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1: Im Studio Gisa Weber. Im ersten Spiel unter Jürgen Klopp als Bundestrainer hat die deutsche Fußballnationalmannschaft ein Unentschieden geholt. 1:1 stand es am Ende in Amsterdam gegen die Niederlande in der Nations League. Der Kapitän der DFB-11, Joshua Kimmich, sagte nach dem Spiel bei RTL:
2: Speziell am Anfang des Spiels sind wir, glaube ich, ganz gut ins Pressing gekommen. Hatten einige interessante Ballgewinne, hatten auch die eine oder andere ganz gute Chance. In der zweiten Halbzeit hat man dann schon das Gefühl gehabt, dass die Holländer stärker wurden, dass sie bessere Chancen hatten. Beim Strich verdient das Unentschieden.
1: Der Tankrabatt soll heute die letzten beiden Hürden nehmen. Bundestag und Bundesrat entscheiden über das Gesetz. Silas Quiring hat die Einzelheiten.
3: Wenn beide grünes Licht geben, kann der Tankrabatt zum 1. Oktober in Kraft treten. Wie schon im Sommer sollen die Preise von Benzin und Diesel um 17 Cent pro Liter runtergehen. Bezahlen will die Regierung das Ganze mit Geld, was in diesem Jahr noch nicht ausgegeben wurde. Außerdem will sich Finanzminister Klingbeil auf EU-Ebene für eine Übergewinnsteuer für die Mineralölkonzerne einsetzen. Die Regierung will ab Januar auch noch einen Spritpreisdeckel einführen, also eine staatlich festgelegte Preisobergrenze.
1: Außerdem haben Bundestag und Bundesrat noch viele andere Themen auf dem Zettel. Unter anderem soll der Rat sein Go geben für das antragslose Kindergeld. So sollen Eltern von Bürokratie entlastet werden. Weiterer Tagesordnungspunkt: das Bundespolizeigesetz. Die Behörde soll mehr Befugnisse bekommen. Da geht es etwa um Drohnenabwehr und Waffenkontrollen. Im Bundestag wird außerdem erstmals über die Einführung einer Frühstartrente beraten. Das ist die geplante staatliche Förderung für die private Altersvorsorge von Kindern und Jugendlichen. Nachdem die USA den russischen Machthaber Putin zum G20-Gipfel eingeladen haben, stellt die Bundesregierung klar, es gibt angesichts des Kriegs in der Ukraine keine Normalität im Umgang mit Russland. Nach Angaben eines Regierungssprechers hat die Regierung noch nicht entschieden, wie sie mit dieser Einladung umgeht. Ein KI-Programm von ChatGPT-Anbieter OpenAI hat Websites der australischen Regierung gehackt. Das Tool wollte vertrauliche Daten einer Statistikbehörde abgreifen. Als das blockiert wurde, suchte es nach Wegen, die Sperre zu umgehen. Australiens Premier nennt das inakzeptabel.
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1: Im Studio Gisa Weber. Unentschieden beim Klopp-Einstand. Die deutsche Fußballnationalmannschaft hat in der Nations League auswärts 1:1 gegen die Niederlande gespielt. Nach dem WM-Debakel kein schlechter Auftakt für den neuen Bundestrainer. Innenverteidiger Jonathan Tah sagte nach dem Spiel im Ersten:
2: Die Energie und die Intensität, die wir reingekriegt haben, das ist genau das, was wir brauchen. Und genau das, was dazu führen wird, dass wir alles andere noch besser umsetzen werden.
1: In dieser Länderspielpause stehen noch 2 weitere Partien an, gegen Griechenland und Serbien. Bundestag und Bundesrat wollen heute den Weg für die Neuauflage des Tankrabatts freimachen. Sie stimmen über das Vorhaben der Bundesregierung ab. Wenn beide grünes Licht geben, kann der Tankrabatt zum 1. Oktober in Kraft treten. Wie schon im Sommer sollen die Preise von Benzin und Diesel um 17 Cent pro Liter runtergehen. Die Regierung will ab Januar auch noch einen Spritpreisdeckel einführen, also eine staatlich festgelegte Preisobergrenze. Der Bundesrat berät heute außerdem ein mögliches Ende der 12-Uhr-Tankregel. Schleswig-Holstein bringt einen entsprechenden Antrag ein. Verkehrsminister Klaus Ruhr-Matzen sagte uns:
3: Wir stellen alle fest, kurz vor Mittag ist die Tankstelle voll, kurz nach Mittag ist nicht mehr viel los. Und zum anderen haben wir keinen echten Effekt erkennen können. Also das, was eigentlich gewollt war, hat sich so nicht gezeigt. Und dann müssen wir schauen, welche andere Entlastungen möglich sind für die Autofahrende.
1: Der Rat soll außerdem sein Go für das antragslose Kindergeld geben. Und im Bundestag wird erstmals über die Einführung einer Frühstartrente beraten. Das ist die geplante staatliche Förderung für die private Altersvorsorge von Kindern und Jugendlichen. Die deutsche Wirtschaft wächst deutlich kräftiger als bisher erwartet. Die Forschungsinstitute haben ihre Prognose auf 1,3% angehoben. Und das trotz anhaltender Krisen wie dem Iran-Krieg. Im Frühjahr hatten die Experten noch mit einem Wachstum von 0,6% gerechnet. Opernfans in New York sollen künftig kostenlos in die berühmte Metropolitan Opera kommen. Pro Saison verlost das Opernhaus 70.000 Karten an Menschen aus der Stadt. Bürgermeister Mamdani hat die Aktion jetzt vorgestellt. Sie richtet sich vor allem an Menschen, die sich einen Besuch sonst nicht leisten können.
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1: Im Studio Gisa Weber. Die deutsche Fußballnationalmannschaft hat im ersten Länderspiel unter Jürgen Klopp als neuen Bundestrainer unentschieden gespielt. 1:1 trennte sich das Team in der Nations League in Amsterdam von den Niederlanden. Erstmals dabei war auch Abwehrspieler Philipp Treu. Er sagte nach der Partie bei RTL:
2: Ich muss sagen, jeder hat sich reingehauen und das muss auch jetzt die nächsten Wochen Auftrieb geben. Genauso muss man spielen. Wir müssen das dem Land einfach alles geben und mit Stolz spielen. Und das haben wir heute versucht.
1: In dieser Länderspielpause stehen noch zwei weitere Partien an, gegen Griechenland und gegen Serbien. Der Tankrabatt soll heute die letzten beiden Hürden nehmen. Bundestag und Bundesrat entscheiden über das Gesetz. Silas Quiring hat die Einzelheiten.
3: Wenn beide grünes Licht geben, kann der Tankrabatt zum 1. Oktober in Kraft treten. Wie schon im Sommer sollen die Preise von Benzin und Diesel um 17 Cent pro Liter runtergehen. Bezahlen will die Regierung das Ganze mit Geld, was in diesem Jahr noch nicht ausgegeben wurde. Außerdem will sich Finanzminister Klingbeil auf EU-Ebene für eine Übergewinnsteuer für die Mineralölkonzerne einsetzen. Die Regierung will ab Januar auch noch einen Spritpreisdeckel einführen, also eine staatlich festgelegte Preisobergrenze.
1: Außerdem haben Bundestag und Bundesrat noch viele andere Themen auf dem Zettel. Unter anderem soll der Rat sein Go geben für das antragslose Kindergeld. So sollen Eltern von Bürokratie entlastet werden. Im Bundestag wird außerdem erstmals über die Einführung einer Frühstartrente beraten. Nach ihrem Sieg bei der Abgeordnetenhauswahl kommt die Berliner Linke heute zu einem Parteitag zusammen. Es soll über Sondierungsgespräche mit Grünen und SPD entschieden werden. Von den beiden kommt aktuell Kritik an der Linken. Unter anderem sind die Pläne für Enteignungen großer Wohnungskonzerne umstritten. Papst Leo kommt heute nach Frankreich. Zuerst steht ein Treffen mit dem französischen Präsidenten Macron und Regierungsmitgliedern im Élysée-Palast an. Am Nachmittag feiert der Papst dann unter anderem eine Vesper in der Pariser Kathedrale Notre-Dame.
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1: Im Studio Gisa Weber. Remis bei Jürgen Klopps Premiere als neuer Fußball-Bundestrainer. 1:1 stand es am Ende im Nations League-Spiel der deutschen Nationalmannschaft in Amsterdam gegen die Niederlande. Lange hatte Deutschland geführt. Das Ausgleichstor für die Niederländer fiel erst in der Nachspielzeit. Jürgen Klopp sagte nach dem Spiel bei RTL:
2: Wir hätten sehr, sehr gerne gewonnen hier heute, keine Frage. Wir müssen die Eindrücke, die Informationen, die wir kriegen, müssen wir nehmen. Und die Ergebnisse müssen wir auch akzeptieren. Und deshalb, wir heute 1:1, hätte super gerne gewonnen, aber kann man den Punkt auch nehmen.
1: Bundestag und Bundesrat wollen heute den Weg für die Neuauflage des Tankrabatts freimachen. Sie stimmen über das Vorhaben der Bundesregierung ab. Wenn beide grünes Licht geben, kann der Tankrabatt zum 1. Oktober in Kraft treten. Wie schon im Sommer sollen die Preise von Benzin und Diesel um 17 Cent pro Liter runtergehen. Die Regierung will ab Januar auch noch einen Spritpreisdeckel einführen, also eine staatlich festgelegte Preisobergrenze. Die Berliner Linkspartei entscheidet heute auf einem Parteitag über Sondierungsgespräche mit Grünen und SPD. Sie hatte die Abgeordnetenhauswahl gewonnen und strebt eine rot-grün-rote Koalition an. Ganz frei ist der Weg dafür aber nicht. Die Linke steht wegen Antisemitismusvorwürfen unter Druck. Auch ihre Pläne für Enteignungen großer Wohnungskonzerne sind umstritten. Als Alternative wäre auch ein Bündnis aus CDU, Grünen und SPD möglich. Künstliche Intelligenz kann wohl helfen, viele noch unerkannte Herzprobleme binnen Sekunden zu erkennen. Britische Forscher haben eine KI so trainiert, dass sie bei einem EKG die meisten Menschen mit Herzschwäche und undichten Herzklappen identifiziert. Auch wenn der Arzt eigentlich gar nicht danach gesucht hat. Opernfans in New York sollen künftig kostenlos in die berühmte Metropolitan Opera kommen. Pro Saison verlost das Opernhaus 70.000 Karten an Menschen aus der Stadt. Bürgermeister Mamdani hat die Aktion jetzt vorgestellt. Sie richtet sich vor allem an Menschen, die sich einen Besuch sonst nicht leisten können.
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1: Im Studio Sönke Röhling. Unentschieden für Jürgen Klopp bei seiner Premiere als neuer Fußball-Bundestrainer. 1:1 stand es am Ende im Nations League-Spiel der deutschen Nationalmannschaft in Amsterdam gegen die Niederlande. Lange hatte Deutschland geführt, das Ausgleichstor fiel erst in der Nachspielzeit. Jürgen Klopp sagte nach dem Spiel bei RTL:
2: Wir hätten sehr, sehr gerne gewonnen hier heute, keine Frage. Wir müssen die Eindrücke, die Informationen, die wir kriegen, müssen wir nehmen. Und die Ergebnisse müssen wir auch akzeptieren. Und deshalb, wir heute 1:1, hätte super gerne gewonnen, aber kann man den Punkt auch nehmen.
1: Der Tankrabatt soll heute die letzten beiden Hürden nehmen. Bundestag und Bundesrat entscheiden über das Gesetz. Silas Quiring mit den Einzelheiten.
3: Wenn beide grünes Licht geben, kann der Tankrabatt zum 1. Oktober in Kraft treten. Wie schon im Sommer sollen die Preise von Benzin und Diesel um 17 Cent pro Liter runtergehen. Bezahlen will die Regierung das Ganze mit Geld, was in diesem Jahr noch nicht ausgegeben wurde. Außerdem will sich Finanzminister Klingbeil auf EU-Ebene für eine Übergewinnsteuer für die Mineralölkonzerne einsetzen. Die Regierung will ab Januar auch noch einen Spritpreisdeckel einführen, also eine staatlich festgelegte Preisobergrenze.
1: Der Bundesrat berät außerdem über ein mögliches Ende der 12-Uhr-Tankregel. Schleswig-Holstein bringt einen entsprechenden Antrag ein. Verkehrsminister Klaus Ruhe-Madsen sagte uns:
4: Wir stellen alle fest, kurz vor Mittag ist die Tankstelle voll, kurz nach Mittag ist nicht mehr viel los und zum anderen haben wir keinen echten Effekt erkennen können. Also das, was eigentlich gewollt war, hat sich so nicht gezeigt. Dann müssen wir schauen, welche andere Entlastungen möglich sind für die Autofahrende.
1: Die Länderkammer soll außerdem ihr Go für das antragslose Kindergeld geben. Und im Bundestag wird erstmals über die Einführung einer Frühstartrente beraten. Das ist die geplante staatliche Förderung für die private Altersvorsorge von Kindern und Jugendlichen. Rheinland-Pfalz leitet ein weiteres Jahr die Ministerpräsidentenkonferenz. Eigentlich hätte ab Oktober Sachsen-Anhalt übernommen. Nach dem AfD-Wahlsieg hatte noch Ministerpräsident Sven Schulze von der CDU aber gesagt, dass er auf den MPK-Vorsitz verzichten will. In etwa 100 Städten in Deutschland wollen Schüler heute gegen eine mögliche Wehrpflicht demonstrieren. Das neue Wehrdienstgesetz sieht eine verpflichtende Musterung und eine mögliche Wiedereinführung der Wehrpflicht vor, sollten sich nicht genügend Freiwillige finden. Außenminister Wadephul trifft sich heute in der kanadischen Hauptstadt Ottawa mit Regierungsvertretern. Sie wollen über eine strategische Zusammenarbeit in den Bereichen Verteidigung, Energie und Technologie sprechen. Die EU will Kanada enger an sich binden. Kanada will von den USA unabhängiger werden.
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5: 6:02 Uhr. Ich wünsche einen wunderschönen guten Morgen. Am Freitag, ich bin Pia Eschenbach. Hallo aus Palma. Das Meer ist noch spiegelglatt jetzt um diese Uhrzeit in der Bucht von Palma. Die Jogger drehen die erste Runde. Und für den Start in den letzten Freitag des Monats schon wieder gibt's hier jetzt Taylor Swift, I Knew.

0: Was da bien,
1: cool. 6:09 jung ist dieser Freitag. Schönen guten Morgen.
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1: No Woman, No Cry wird ganz oft total falsch verstanden. Der Titel klingt ja eigentlich so danach, keine Frau, keine Tränen. Also solange man sich die Frau vom Leib hält, hat man auch keine Probleme mit ihr. Aber so ist es gar nicht gemeint. Kommt nämlich eigentlich aus dem jamaikanischen Patois. Und das ist eine Alltagssprache auf Jamaika, die ganz stark vom Englischen geprägt ist. Gemeint ist also vielmehr, nein, Frau, weine nicht. Also vielmehr sowas Tröstendes. Und Bob Marley hat den Song damals weltberühmt gemacht, kennen wir sicher alle. Aber später haben die Fugees dann mit Wyclef Jean ihre eigene Version draus gemacht. Und die gibt's hier jetzt, der Frühaufstieg.

die richtige Energie, mit der wir hier in den Freitag reinstarten können beim Inselradio Mallorca. Es ist 6.14 Uhr. Hier gibt's jetzt Lost Frequencies und Andromatic mit The Feeling.

0: 6.20 Uhr. Schönen guten Morgen. Heute Morgen ist ein Jäckchen jetzt schon noch ganz nützlich, aber später dann wieder 1A-Temperaturen um die 30-Grad-Marke. Fühlt sich immer noch total nach Sommer an. Hier bei uns auf der Insel sind wir natürlich totaler Fan davon. Turn the Lights Off gibt's dazu für den Start in diesen Freitag von Kato und John. Noch vor halb.
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0: Ka-ching. Klingt richtig gangstermäßig hier bei unserem Freitagmorgen. Starten Sie gut rein.
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0: Drei ziemlich große Schiffe sind heute bei uns im Hafen, alle mit einer Kapazität ab 4000 Passagieren aufwärts. Die Mein Schiff Flow hat wieder mal hier übernachtet in Palma, sticht dann heute Abend um 10 wieder in See. Und dazu trudeln dann noch zwei weitere ein in den nächsten 2 bis 3 Stunden. Die MSC Grandiosa, das ist eins der größten Schiffe der MSC-Flotte. Und die Costa Diadema, ebenso das größte Schiff der Costa-Flotte. Also MSC, Costa und Mein Schiff, die ganz großen Namen der Kreuzfahrt haben wir heute bei uns im Hafen von Palma.
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0: der Berufsverkehr noch rot, schnell ins Rad-Outfit reingeschlüpft für die Tour nach Alaro ins Radler-Café. Cycling Planet zum Beispiel ist der Treffpunkt immer für viele Radler, öffnet dann um 9. Licht halt bitte nicht vergessen am Rad. Haben Sie noch ordentlich Zeit, eine schöne Tour zu machen und dann den ersten Kaffee im Café heute Morgen in Alaro. Die Musik zum Fertigmachen gibt's vom Inselradio Austis. The Art of Letting Go, gleich vor 7.
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0: 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Die Playa de Palma ist ein Ort für viele. Für Urlauber, Einheimische und alle, die hier arbeiten. Damit das Miteinander funktioniert, braucht es Aufmerksamkeit, Rücksicht und Respekt.
1: Fast jeder kennt die Promenade an der Playa de Palma, doch wer sich Zeit nimmt und die gesamte Strecke einmal zu Fuß zurücklegt, entdeckt deutlich mehr als nur Strand und Meer. Vom Yachthafen in Campastilla bis nach Sarenal ist die Playa de Palma eine der längsten Strandpromenaden Mallorcas. Rund 7 Kilometer laden zum Spazierengehen, zum Joggen und natürlich auch zum Radfahren ein. Unterwegs verändert sich dabei die Atmosphäre immer wieder. In Campastilla geht's ein bisschen ruhiger zu, weiter Richtung Balneario 5 und 6 wird's dann lebhaft, bevor es Richtung Sarenal wieder maritimer wird. Immer wieder gibt es kleine Plätze, Cafés, Aussichtspunkte, wo sie eine schöne Pause machen können. Und von vielen Stellen aus reicht der Blick über die gesamte Bucht bis zur Kathedrale von Palma. Besonders angenehm ist die Strecke am Morgen oder in den Abendstunden, wenn die Temperaturen milder sind und das Licht die Küste in warme Farben taucht. Die Promenade ist außerdem vollständig barrierearm ausgebaut und eignet sich auch für Familien mit Kinderwagen oder Rollstuhlfahrer. Wenn Sie die gesamte Strecke gemütlich gehen, dauert das so etwa 2 Stunden, Pausen für einen Kaffee oder ein Eis natürlich nicht mit eingerechnet.
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Ein richtiger Inselsong von Alma, Künstlerin von Mallorca, The Island in You. Hier ist das Inselradio. Starten Sie gut rein in diesen Freitag. Guten Morgen.

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1: Vielerorts in Deutschland haben wir heute Morgen noch ein bisschen Frühnebel dabei. Dazu auch knackig frisch zwischen 1 und 12 Grad aktuell bei überwiegend klarem Himmel zumindest. Im Nordosten gibt es eine kleine Ausnahme. Hier regnet es heute Morgen ganz leicht rund um Berlin im Moment. Sobald der Nebel dann weg ist, kommt aber schön die Sonne raus in Deutschland und es wird angenehm warm bei bis zu 25 Grad. Aktuell sind wir da jetzt noch nicht mal ansatzweise angekommen. 10 Grad gerade mal in Hamburg, 12 in Berlin, dazu dicht bewölkt. In Leipzig dann klarer Himmel bei 8 Grad. 8 Grad messen wir auch in Düsseldorf. Klarer Himmel, genauso wie in Frankfurt, 5 Grad. Stuttgart liegt ebenso bei 5 Grad. München auch hier 5 Grad. In der Schweiz lokal auch ein bisschen Nebel dabei. In Zürich klarer Himmel bei 7 Grad. Und Österreich gibt es ein paar dichtere Wolken. Rund um Wien 11 Grad im Moment. Schauen wir noch nach Madrid. Heute Morgen 19 Grad, schon recht mild hier. Und in Dublin, da regnet es bei 12 Grad.
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1: Im Osten der Insel ist es ein sehr milder Morgen. 22 Grad messen wir da schon in Porto Colom. Und im Westen genauso, Porto Soller. Da ist es auch angenehm mild. 22 Grad auch hier. In der Tramuntana dagegen noch deutlich frischer bei 13 Grad in Valdemossa. Und das Ganze bei klarem Himmel heute Morgen. Und wenn die Sonne dann später da ist, wird es heute auch wieder ordentlich warm. Top-Temperatur 31 Grad, sagt der spanische Wetterdienst. Lokal ist mal eine Wolke am Himmel dabei zur Dekoration. Regenwahrscheinlichkeit liegt bei gerade mal 10%, sagt der spanische Wetterdienst. Im Moment, die Inselmitte ist so mittendrin, 19 Grad temperaturmäßig in Sineu und im Norden vor Mentor 22 Grad haben wir hier. Schauen wir noch auf den Inselradio-Wettertrend. Der Samstag wird ganz ähnlich wie heute nochmal mit einer Top-Temperatur von 32 Grad. Weiterhin sehr sonnig, ein paar Wolken mischen sich dazu. Regenwahrscheinlichkeit bleibt bei um die 10% und am Sonntag dann ein paar mehr Wolken am Himmel dazu. Die Temperaturen bleiben aber bei um die 30 Grad.
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2: Im Studio Sönke Röhling. Bundestag und Bundesrat stimmen heute über den Tankrabatt ab. Von Anfang Oktober bis Ende Dezember sollen die Spritpreise um 17 Cent je Liter Diesel und Benzin gesenkt werden. Der Präsident des Bundeskartellamtes Mund hat bereits angekündigt, die Preisentwicklung genau beobachten zu wollen. Er betont aber auch, man könne die Ölkonzerne nicht zur vollständigen Weitergabe zwingen. Laut Studien hatten beim ersten Tankrabatt im Sommer die Ölkonzerne jeden 5. Euro der Entlastung eingesteckt. Der Bundesrat soll außerdem heute das Go fürs antragslose Kindergeld geben. So sollen Eltern von Bürokratie entlastet werden. Und Sachsen und Thüringen machen sich im Rat dafür stark, dass schwere politische Gewalttaten von jungen Menschen strenger geahndet werden. Sachsens Justizministerin Konstanze Geiert.
3: Wir müssen dort den Blick des Opfers auch mehr in den Vordergrund rücken und wir müssen an der Stelle auch wirklich das besondere Schutzbedürfnis der Allgemeinheit bei diesen Straftaten berücksichtigen.
2: Im Bundesrat geht es auch noch um strengere Haftungsregeln für E-Scooter. Der Bundesrat berät in einer Aktuellen Stunde über die Sicherheit und Kontrolle von KI-Systemen. In etwa 100 Städten in Deutschland wollen Schüler heute gegen eine mögliche Wehrpflicht demonstrieren. Das neue Wehrdienstgesetz sieht eine verpflichtende Musterung und eine mögliche Wiedereinführung der Wehrpflicht vor, sollten sich nicht genügend Freiwillige finden. Nach ihrem Sieg bei der Abgeordnetenhauswahl kommt die Berliner Linke heute zu einem Parteitag zusammen. Es soll über Sondierungsgespräche mit Grünen und SPD entschieden werden. Von beiden kommt aktuell Kritik an der Linken. Unter anderem sind die Pläne für Enteignung großer Wohnungskonzerne umstritten. Sachsen-Anhalt wird nicht wie geplant den Vorsitz der Ministerpräsidentenkonferenz übernehmen. Noch Ministerpräsident Schulze von der CDU hatte darauf nach dem AfD-Wahlsieg verzichtet. Rheinland-Pfalz leitet die MPK jetzt weiter. Der Vorsitz entscheidet maßgeblich, welche Themen in der Länderrunde gesetzt werden. Im ersten Spiel unter Jürgen Klopp als Bundestrainer hat die deutsche Fußballnationalmannschaft ein Unentschieden geholt. 1:1 stand es am Ende in Amsterdam gegen die Niederlande in der Nations League. Der Kapitän der DFB-Elf, Joshua Kimmich, sagte nach dem Spiel bei RTL.
4: Speziell am Anfang des Spiels sind wir, glaube ich, ganz gut ins Pressing gekommen. Hatten einige interessante Ballgewinne, hatten auch die eine oder andere ganz gute Chance. In der zweiten Halbzeit hat man dann schon das Gefühl gehabt, dass die Holländer stärker wurden, dass sie bessere Chancen hatten. Beim Strich verdient das Unentschieden.
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1: Es ist 7.02 Uhr. Ich wünsche einen wunderschönen Start rein heute in den Freitag. Pia Eschenbach hier. Guten Morgen. Barfuß in der Ferienwohnung über die Fliesen tapsen am Morgen ist aber auch so ein tolles Urlaubsgefühl, oder? Und während Sie barfuß den Weg sich zur Kaffeemaschine bestreiten um diese Uhrzeit hier heute Morgen auf der Insel, spielen wir die Musik von Ray Garvey. Starten Sie gut rein in einen neuen Tag auf der Insel.

0: Sie steckt ja gerade in einem regelrechten Konzertmarathon in Madrid. Shakira ist gerade in Europa und hat sogar ihr eigenes Stadion sozusagen gebaut bekommen. Das ist mal eine Ansage. Es ist jetzt 7.09 Uhr. Einen wunderschönen guten Morgen beim Inselradio. Und Mallorca hat nicht nur Wasser, hat nicht nur Strand und Gebirge. Mallorca hat auch richtig schöne Gartenanlagen. Und um die geht's in unserem Inselradio-Wochenthema. Meine Kollegin Katrin Wagener nimmt sie heute mit nach Sóller. Da gibt's nämlich einen botanischen Garten.
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2: Tja, das vermutet man gar nicht, aber im Bergdorf Sóller gibt es einen botanischen Garten. Er liegt genau an der Hauptstraße, die Sóller mit dem Hafen verbindet, und wenn man reinkommt, fühlt man sich ein bisschen wie in einer kleinen Oase. Die Pflanzenwelt der Balearen steht hier ganz klar im Mittelpunkt, und je nachdem, zu welcher Jahreszeit Sie den botanischen Garten besuchen, ist die Blütenpracht größer oder eben kleiner. Nicht selten treffen Sie vor Ort auch eine Schulklasse, denn schon früh lernen die Kinder hier, welche Pflanzenarten besonders vom Aussterben bedroht sind. Hier liegt nämlich einer der Hauptschwerpunkte des Botanischen Gartens. Sie benötigen keine Führung, um durch die Anlage zu laufen. Es empfiehlt sich aber, sich an den vorgeschlagenen Routen zu orientieren. Die sind nämlich genau auf die einzelnen Jahreszeiten abgestimmt. Neben unzähligen Zier- und Heilpflanzen finden Sie auch die meistgenutzten Obst- und Gemüsepflanzen der Balearen im Botanischen Garten von Sóller. Die einzelnen abgegrenzten Bereiche sind in unterschiedlichen Lebensräumen der Pflanzen nachempfunden. Es gibt Bachufer, Felsen und Steilküste oder hohe Gipfelregionen. Für Sie als Besucher ist das also quasi wie eine Reise quer über die Insel.
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0: Hier ist das Inselradio, 7.17 Uhr. Und gleich gibt es hier einen kleinen Testlauf bei uns, ob Gehirn und Sprache und Mundwerk auch schon miteinander funktionieren um diese Uhrzeit. Beim Reptile von Kent Holders gibt es ein paar Kiefer-Warmmach-Übungen gleich. Macklemore und Ryan Lewis mit Ray Dalton spielen wir in 4 Minuten Kent Holders.
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7:26 Uhr. Einen wunderschönen guten Morgen hier am Freitag beim Inselradio und es ist das optimale Wochenende. Falls Sie noch Urlaubsmitbringsel für die Family und die Freunde zu Hause brauchen aus dem Mallorca-Urlaub. Es sind nämlich ganz, ganz viele Feste mit Kunsthandwerkermärkten auf der Insel verteilt jetzt am Wochenende. Wo genau was los ist, die Infos hat gleich Katrin Wagener für Sie in den Inselradio-Nachrichten nach einem Song.

0: Es ist gleich 7:30.
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2: Im Studio Katrin Wagener. Schönen guten Morgen. Am Wochenende lohnt sich eine kleine Inseltour, denn auf Mallorca finden ganz viele sogenannte Fidas und Feste statt. In Alcudia werden morgen die mallorquinischen Riesenfiguren aufgestellt. Ab 17.15 Uhr sehen Sie dort die sogenannten Gegants. Kulinarisch geht auch einiges am Wochenende. Auf Palmas Plaza Pere Garau probieren Sie morgen und übermorgen ein typisch mallorquinisches Tapas-Gericht, das sogenannte Variat. In Binissalem wird am Wochenende noch das alljährliche Weinfest gefeiert. Und in Calamillor gibt es morgen Tapas-Stände beim Touristenfest. Die komplette Übersicht über die Feste am Wochenende finden Sie auch nochmal auf inselradio.com auf unserer Pinnwand. St. Llorenç bekommt 5,5 Millionen Euro aus der Touristensteuer für 3 größere Verkehrsprojekte. Der größte Teil fließt in den Camí de Son Moro. Dort soll die Straße verbreitert werden. Dazu kommen ein Fußweg und ein Radweg bis zur Cala Nau. Außerdem soll es vom Camí de Son Moro künftig eine direkte Verbindung zum Rad- und Wanderweg Via Verda geben. In Calamillor werden außerdem 3 Straßen modernisiert. Die Arbeiten sollen möglichst noch vor der nächsten Tourismussaison abgeschlossen sein. Wer selbstständig ist und Fragen zu Zuschüssen oder Anträgen hat, muss dafür nicht mehr extra nach Palma fahren. Die Balearenregierung schickt jetzt eine mobile Beratungsstelle durch mehrere Gemeinden. Dort gibt es Infos zu Förderprogrammen, Hilfe bei Anträgen und Unterstützung bei Verwaltungsfragen. Nach dem Auftakt in Marratxí ist die Beratungsstelle heute in Llucmajor und morgen in Manacor. Danach geht es unter anderem weiter nach Felanitx, Calvià und Alcudia.
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2: Ganz viel Sonne sehen wir auch heute am Freitag. Nur ab und zu ziehen mal ein paar harmlose Wolken vorbei. Die Top-Temperatur 31 Grad. Die Regenwahrscheinlichkeit gerade mal 10%, sagt der spanische Wetterdienst.
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0: Herausgegeben vom spanischen Wetterdienst IMED für die Küsten der Insel. Rund um Mallorca weht meist schwacher bis mäßiger West- bis Südwestwind mit Stärke 2 bis 4. Am Nachmittag dreht der Wind dann im Nordwesten auf Nord- bis Nordost. Auf dem Meer bleibt es überall nur leicht wellig. In der Bucht von Palma, da kann der Wind am Nachmittag kurz etwas stärker werden. Die Wassertemperatur rund um Mallorca liegt im Schnitt bei 27 Grad.
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0: 7.32 Uhr, Pia Eschenbach im Studio. Ich wünsche einen wunderschönen Start rein in diesen Freitag. Ja, so unterschiedlich kann der Tagesablauf sein bei den Inselradio-Hörern. Die einen packen später dann die Strandtasche mit Badehose und Sonnencreme. Und Inselradio-Hörer Werner in Olpe, der legt heute Morgen schon die Lederhose bereit. Hat sich an die Studio-WhatsApp nämlich gemeldet, 683 500 100. Der geht heute aufs Oktoberfest in Münster und schreibt außerdem noch dazu, also er freut sich richtig, mit ganz vielen Freunden geht er dahin. Und er wusste ja gar nicht, dass die Menschen in Münster so gut feiern können. Ich wünsche ganz viel Spaß am Strand heute oder eben auf dem Oktoberfest.

0: 7:40 Uhr ist es. Schönen guten Morgen. Die Straßen sind schon ordentlich voll.
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0: Viel Verkehr haben wir einmal auf der Ringautobahn in Richtung Andratsch sowie auch auf der Inka-Autobahn in Richtung Palma. Wenn Sie da auf die Ringautobahn drauf fahren wollen in Richtung Andratsch, da dauert es länger und es gibt ordentlich Rückstau. Außerdem viel Verkehr auf der Flughafenautobahn stadteinwärts. Und wenn Sie außerdem noch was gesehen haben, dann schicken Sie es durch an die Studio-WhatsApp 683 500 100. Ein Stau oder ein Blitzer zum Beispiel nehmen wir gerne an.
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Freitagmorgen mit dem Inselradio. Wir sind gerade mittendrin im Veranillo de San Miguel. Und das heißt nicht, das ist der Spätsommer, in dem man ganz viel San Miguel Bier trinken soll, sondern das ist die Übergangsphase von Sommer auf Herbst, wenn es dann nochmal richtig spätsommerlich warm und schön sonnig ist. Hier in Spanien sagt man, dass das so rund um den Pi mal Daumen, 29. September ist. An diesem Tag wird nämlich auch der heilige Miguel gefeiert, also der Namensgeber dieses Veranillo de San Miguel. Auf Deutsch kann man auch einfach sagen Altweibersommer. Und tatsächlich gibt es den ja auch gerade, einen wirklich vorbildlichen Veranillo de San Miguel. Heute wieder Top-Temperatur 31 Grad. Morgen ja sogar noch mal ein bisschen wärmer am Samstag. Trotzdem kann es natürlich zwischendurch auch mal regnen und etwas abkühlen am Abend. Aktuell sieht es aber erstmal nicht danach aus. Sogar ganz im Gegenteil.

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1: Die Übergangsjacke hat wieder ihren Moment jetzt gerade in Deutschland. Morgens ziemlich frisch, am Mittag dann heute bis zu 25 Grad örtlich. Im Osten gibt es dazu noch ein paar Schauer. In Hamburg haben wir jetzt am Morgen schöne Sonne, 10 Grad. Bedeckt ist es in Berlin mit leichtem Regen außenrum. In Leipzig 8 Grad, auch hier ist es überwiegend bewölkt. Düsseldorf, klarer Himmel, hier ist es blau bei 9 Grad, genauso wie in Frankfurt, frisch, aber die Sonne ist schon auf dem Weg, 5 Grad haben wir hier, genauso wie in Stuttgart 5 Grad und München ebenso. Klarer Himmel bei 5 Grad. Schauen wir rüber in die Schweiz. Lokal ist hier noch ein bisschen Nebel dabei. In Zürich 7 Grad und klarer Himmel. Und Österreich dann 12 Grad in Wien. Hier scheint die Sonne heute Morgen. In Oslo ist es überwiegend bewölkt, 9 Grad. Und in London ein Mix aus Sonne und Wolken bei 12 Grad.
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1: Das Maximale an Sonnenstunden erwartet uns heute auf der Insel. Top-Temperatur 31 Grad. Lokal gibt es mal ein paar Wölkchen am Himmel, die sind zur Dekoration auch ganz schön. Regenwahrscheinlichkeit liegt bei 10% heute, sagt der spanische Wetterdienst. In Santa Margarida messen wir 17 Grad. Recht mild ist es im Osten, Port de Soya 22 Grad. Und im Süden, Colonia de San Jordi, hier gibt es ein paar Wolken. 20 Grad haben wir dann hier einmal. Schauen wir noch auf den Inselradio-Wetter-Trend. Morgen am Samstag, beziehungsweise das ganze Wochenende, wird es ganz ähnlich. Top-Temperatur morgen 32 Grad. Mit lokal ein paar Wolken. Regenwahrscheinlichkeit 10%.
0: 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Es ist 8 Uhr. 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
2: Im Studio Sönke Röhling. Heute soll der neue Tankrabatt auf den Weg gebracht werden. Bundestag und Bundesrat stimmen darüber ab. Mehr von Tim Britztrup.
3: Ab nächsten Monat sollen Diesel und Benzin so um bis zu 17 Cent pro Liter günstiger werden. Im Vorfeld gibt's Kritik an der Maßnahme. Unter anderem, weil ein Anreiz zum Spritsparen fehlt und weil davon auch Autofahrer profitieren, die darauf gar nicht angewiesen sind. Der Bundesrat beschäftigt sich heute noch mit einem weiteren Tankthema, der 12-Uhr-Regel. Schleswig-Holstein will, dass die abgeschafft wird, weil sie keinen erkennbaren Nutzen gebracht hat.
2: Die Berliner Linkspartei entscheidet heute über Sondierungsgespräche mit SPD und Grünen. Die Linke war bei der Wahl am vergangenen Sonntag stärkste Kraft geworden. Ob Spitzenkandidatin Ehralp aber regierende Bürgermeisterin wird, ist noch unklar. Hintergrund sind Antisemitismusvorwürfe gegen Teile der Berliner Linken. Der linken Bundestagsabgeordnete Bartsch sagte im Ersten:
4: Selbstverständlich muss man diese Vorwürfe ganz ernst nehmen. Und ich kenne persönlich viele Jüdinnen und Juden, die sich Sorgen machen. Das ist ein ernstes Problem und diesem Problem muss man begegnen. Da kann man auch nicht drüber weggehen und sagen, naja, wir haben ja gar kein Problem. Doch, wir werden uns damit auseinandersetzen und klare, nicht nur Bekenntnisse, sondern auch Handlungen aufzeigen.
2: Außenminister Wadephul trifft sich heute in der kanadischen Hauptstadt Ottawa mit Regierungsvertretern. Sie wollen über eine strategische Zusammenarbeit in den Bereichen Verteidigung, Energie und Technologie sprechen. Die EU will Kanada enger an sich binden. Kanada will von den USA unabhängiger werden. Israels Ministerpräsident Netanyahu hat den Angriff auf den Iran verteidigt. Vor der UN-Vollversammlung in New York sprach er von einer der leichtesten Entscheidungen, die er je habe treffen müssen. Als er ans Rednerpult trat, verließen Dutzende Delegierte aus Protest den Saal. In Italien gilt jetzt ein Burka-Verbot an Schulen. Außerdem hat die Regierung von Ministerpräsidentin Meloni eine Obergrenze für ausländische Schüler mit schlechten Sprachkenntnissen eingeführt. In Italien wird nächstes Jahr gewählt. Migration und Integration gelten dabei als Hauptthemen. Unentschieden beim Klopp-Einstand. Die deutsche Fußballnationalmannschaft hat in der Nations League auswärts 1:1 gegen die Niederlande gespielt. Nach dem WM-Debakel kein schlechter Auftakt für den neuen Bundestrainer. Innenverteidiger Jonathan Tah sagte nach dem Spiel im Ersten:
5: Die Energie und die Intensität, die wir reingekriegt haben, das ist genau das, was wir brauchen und genau das, was dazu führen wird, dass wir alles andere noch besser umsetzen werden.
2: In der Länderspielpause gibt es noch 3 weitere Partien. Diesen und nächste Woche Sonntag gegen Griechenland und kommenden Donnerstag gegen Serbien.
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1: Freitagmorgen kurz nach 8. Katrin Wagener ist im Studio. Guten Morgen.
6: Guten Morgen.
1: Heute in den Inselradio Mallorca Nachrichten. Ich bin Pia Eschenbach. Guten Morgen. Wir sind ja gerade im wunderschönen Spätsommer, im Altweibersommer. Veranillo de San Miguel. Wie lange ist es denn erfahrungsgemäß auch noch so schön hier auf der Insel?
6: Also, meine Erfahrung sagt, über meinen Geburtstag, das ist der 30. September nächste Woche, ist es immer noch Badewetter.
1: Ja.
6: Bis in den Oktober rein. Zu Halloween, 31. Oktober, letztes Jahr noch T-Shirt-Wetter, definitiv. Und der Dezember ist auch mal ganz toll, gerade zum Inselradio-Weihnachtsmarkt. Also das würde ich jetzt schon mal so vorhersagen.
1: Ja, im Dezember kann ich mich auch noch sehr gut dran erinnern. Da war ich auch noch im T-Shirt auf jeden Fall an der Sonne, ganz oft nachmittags. So richtig eklig wird es dann meistens so Ende Januar. Da kommt dann der nasse Winter, ne? So
6: Stichtag San Sebastian.
1: Ja. Also, es sind noch Monate, die uns bevorstehen. Da können wir noch die Sonne genießen jetzt, voraussichtlich.

0: Gestern gab es einen Sternzeichenwechsel. Seit dem 24. September bis zum 23. Oktober sind wir jetzt im Sternzeichen Waage. Und was die Sterne dazu zu sagen haben, das gibt's jetzt.
1: 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Widder.
0: Heute ist ein guter Tag, um ein Gleichgewicht zwischen Ruhe und Aktivität zu finden. Bleiben Sie flexibel und entspannter bei Entscheidungen. Energiepegel 80.
1: Stier.
0: Ein Gefühl innerer Ruhe begleitet Sie heute und erleichtert es Ihnen, Herausforderungen entspannt zu begegnen. Diese Gelassenheit können Sie nutzen, um kreative Projekte zu verwirklichen. Energiepegel 85.
1: Zwilling.
0: Auch in kurzen Wartezeiten bewahren Sie eine positive Einstellung und finden gute Lösungen. Merkur fördert interessante Begegnungen. Energiepegel 80.
1: Krebs.
0: Ihre Neugier treibt Sie an, neue Einsichten und spannende Gespräche zu erleben. Nutzen Sie die hohe Energie, um Aufgeschobenes in Angriff zu nehmen. Energiepegel 90.
1: Löwe.
0: Kreativität kennt heute keine Grenzen. Nutzen Sie diesen Energieschub, um Ihre Visionen in die Realität umzusetzen. Energiepegel 100.
1: Jungfrau.
0: Eine neue Arbeitsweise spart Ihnen langfristig Zeit. Geben Sie der Veränderung eine Chance, auch wenn das Gewohnte bequemer erscheint. Energiepegel 75.
1: Waage.
0: Lassen Sie Mars Ihre Kreativität beflügeln und beschreiten Sie neue Wege. Auch bei kleinen Alltagshürden bleiben Sie harmonisch und ausgeglichen. Energiepegel 95.
1: Skorpion.
0: Ihr innerer Kompass führt Sie sicher durch den Tag, sodass neue private und berufliche Möglichkeiten sich mühelos entfalten. Energiepegel 90.
1: Schütze.
0: Spannende Erlebnisse im Jobumfeld stehen heute bereit, dank Ihrer Abenteuerlust. Partnerschaftlich bringt Venus Harmonie und Klarheit. Energiepegel 95.
1: Steinbock.
0: Begegnen Sie neuen beruflichen Herausforderungen mit Elan und erweitern Sie Ihr Netzwerk. Lassen Sie sich von Ihrer Umgebung inspirieren. Energiepegel 85.
1: Wassermann.
0: In tiefgründigen Gesprächen über Philosophie oder Spiritualität finden Sie heute Inspiration. Neue Perspektiven bereichern Ihre Projekte und liefern spannende Impulse für die Zukunft. Energiepegel 75.
1: Fische.
0: In einer Gruppe treffen verschiedene Vorstellungen aufeinander. Ihre Stärke liegt darin, daraus einen brauchbaren Kompromiss zu formen. Energiepegel 80.
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0: viel Verkehr heute Morgen auf den Straßen. Wir schauen mal drauf.
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0: Die Ringautobahn ist sehr gut besucht heute Morgen. Sie stehen in beide Richtungen abschnittsweise. Außerdem auf der Inka-Autobahn Richtung Palma. Wenn Sie da auf die Ringautobahn auffahren möchten, da dauert es auch länger. Es gibt ordentlich Rückstau. Außerdem viel Verkehr, bisschen mehr Geduld brauchen Sie auf der MA19, der Flughafenautobahn, stadteinwärts. Falls Sie außerdem noch was gesehen haben, Staus oder Blitzer, dann schicken Sie es durch an die Studio-WhatsApp 683 500 100.
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8.27 Uhr. Hier ist das Inselradio Mallorca. Man kann schon sagen, der Park sah von außen schon ein bisschen runtergekommen aus. Im Viertel Naujewand in Palma, der Park Grecovic. Dabei ist er eigentlich echt cool und ziemlich groß. Mit Basketballplätzen gibt es da alles und so. Der wird jetzt auf jeden Fall neu gemacht, wird ein bisschen aufgehübscht, dass man da auch wieder gerne hingeht. Die Infos dazu und was außerdem wichtig ist für den Start in den Freitag, gibt es gleich bei Katrin Wagener in den Inselradio-Nachrichten nach einem Song.

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1: Es ist 8.30 Uhr.
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3: Im Studio Katrin Wagener. Schönen guten Morgen. Am Wochenende lohnt sich eine kleine Inseltour, denn auf Mallorca finden ganz viele sogenannte Fidas und Feste statt. In Alcudia werden morgen die mallorquinischen Riesenfiguren aufgestellt. Ab 17.15 Uhr sehen Sie dort die sogenannten Gigants. Kulinarisch geht auch einiges am Wochenende. Auf Palmas Plaza Pere Garau probieren Sie morgen und übermorgen ein typisch mallorquinisches Tapas-Gericht, das sogenannte Variat. In Binissalem wird am Wochenende noch das alljährliche Weinfest gefeiert und in Calamillor gibt es morgen Tapas-Stände beim Touristenfest. Die komplette Übersicht über die Feste am Wochenende finden Sie auch nochmal auf inselradio.com auf unserer Pinnwand. Der Park Christian Krikovic im Viertel Neue Wand bekommt gerade einen neuen Anstrich. Palmer investiert dafür rund 200.000 Euro. Der alte Kiosk wird derzeit abgerissen. Neu dazugekommen sind Picknicktische, ein Fitnessbereich und zwei Beachvolleyballfelder. Außerdem werden Beleuchtung, Mauern und die Spielplätze erneuert. Wer selbstständig ist und Fragen zu Zuschüssen oder Anträgen hat, muss dafür nicht mehr extra nach Palma fahren. Die Balearenregierung schickt jetzt eine mobile Beratungsstelle durch mehrere Gemeinden. Dort gibt es Infos zu Förderprogrammen, Hilfe bei Anträgen und Unterstützung bei Verwaltungsfragen. Nach dem Auftakt in Marratxí ist die Beratungsstelle heute in Llucmajor und morgen in Manacor. Danach geht es unter anderem weiter nach Felanitx, Calvià und Alcudia.
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3: Ganz viel Sonne sehen wir auch heute am Freitag. Nur ab und zu ziehen mal ein paar harmlose Wolken vorbei. Die Top-Temperatur 31 Grad. Die Regenwahrscheinlichkeit gerade mal 10%, sagt der spanische Wetterdienst.
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4: Meiner Meinung nach ein total unterschätztes Gemüse, das da jetzt wieder Saison hat auf den Wochenmärkten. Lauch. Ist irgendwie so ein Underdog, dabei ist er doch so pflegeleicht in der Küche und schmeckt auch noch richtig gut. Der kommt in der mallorquinischen Küche ganz oft einfach in Suppen rein oder in Eintöpfe. Also hier merken wir dann schon wieder die Herbstküche, die sich ankündigt. Meistens kommen da noch ein bisschen Zwiebel dazu, Knoblauch, Kartoffeln zusammen, dann schmeckt das wunderbar. Lauch hat also wieder Saison geerntet, unter anderem in Sarpobla. Ein Bund Lauch kostet im Schnitt 3 Euro. Und heute am Freitag sind wieder Wochenmärkte in Llucmajor, unter anderem Santa Maria de la Salud oder in Sonsevera.
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4: 8.33 Uhr, Pia Eschenbach im Studio. Starten Sie gut rein in diesen Freitag. Guten Morgen.
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0: Morgen. Es sind die üblichen Verdächtigen, wo es klemmt heute Morgen. Wir schauen mal auf die Straßen.
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0: Ordentlich Stau heute Morgen auf der Ringautobahn in beide Richtungen, sowie auch auf der Inka-Autobahn, wenn Sie da auf die Ringautobahn auffahren wollen, in Richtung Andratsch. Da gibt es auch ordentlich Stau. Länger dauert es außerdem auf der Flughafenautobahn stadteinwärts, sowie auch auf dem Paseo Maritimo. Falls Sie außerdem noch was gesehen haben, Staus oder Blitzer, dann schicken Sie es durch an die Studio-WhatsApp 683 500 100.
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0: vielleicht gibt es am Wochenende für Sie ja ein neues Mallorca-Tattoo.
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0: In der Palma Arena, da dreht sich nämlich jetzt am Wochenende alles um Tattoo-Kunst, um Kreativität und den Urban Lifestyle. Es gibt eine allererste Mallorca Tattoo Convention mit mehr als 250 Künstlern aus ganz verschiedenen Ländern, die da alle ihre ganz individuellen, kreativen Ideen auf ihre Haut bringen und das Ganze wird ausgestellt. Dazu gibt es dann noch Live-Musik, es gibt Graffiti, Essen und jede Menge Programm außenrum. Geöffnet ist die Convention ab heute und nur bis Sonntag von 11 bis 23 Uhr. Tickets gibt's auf der Website ab 10 Euro. Und dann gibt's noch einen Tipp in Palma im Auditorium. Da geht's nämlich heute Abend musikalisch in die Bars und Clubs von New Orleans. Die Bourbon Street Stompers, die bringen nämlich gemeinsam mit der US-Sängerin Julie Silvera den Sound aus Jazz, aus Swing und Blues ins Auditorium in Palma. Und die Bourbon Street Stompers, die haben auch schon einige Preise gewonnen, also die sind richtig bekannt. Freuen können Sie sich auf klassischen Jazz mit dem Flair aus damals 20er und 30er Jahre. Das Konzert beginnt heute um 20.30 Uhr in der Sala Magna. Tickets gibt's ab 38 Euro. Alle Infos auch nochmal zum Nachlesen im Inselradio Eventkalender auf inselradio.com.

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2: Morgens ist es noch ziemlich frisch in Deutschland, am Mittag heizt es dann aber wieder ordentlich auf bis zu 25 Grad. Im Osten gibt es dazu ein paar Schauer heute den Tag über verteilt. In Hamburg wolkenlos, schön sonnig, 11 Grad, 12 Grad und grau in Berlin. Leipzig auch überwiegend bewölkt, hier haben wir 9 Grad. In Düsseldorf dann aber wiederum schön blauer Himmel, 11 Grad, 8 haben wir in Frankfurt, 7 in Stuttgart, überall schön sonnig, genauso wie in München wolkenlos bei 8 Grad. Auch in der Schweiz, in Zürich sieht es sehr freundlich und sonnig aus, 10 Grad haben wir hier und in Österreich, in Wien eine sonnige 13 Grad jetzt am Morgen. Einmal der Blick nach Athen, 16 Grad, mit Sonne gibt es hier und Regen dann, grauer Himmel in Helsinki, herbstlich kühl bei 12 Grad.
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2: Top-Temperatur 31 Grad, sagt der spanische Wetterdienst für heute. Es wird ein richtig schöner Spätsommertag. Mal wieder Regenwahrscheinlichkeit 10%. Dazu gibt es ganz lokal mal ein paar Wolken am Himmel. Aktuell haben wir schon 23 Grad erreicht an der Ostküste Cales de Mallorca. 20 Grad in der Inselhauptstadt in Palma. Hier scheint auch die Sonne, genauso wie im Norden kann Picafort 19 Grad messen wie hier. Schauen wir noch auf den Inselradio-Wetter-Trend. Morgen, der Samstag, der wird ganz ähnlich wie heute mit einer Top-Temperatur von 32 Grad sogar. Regenwahrscheinlichkeit bleibt gering, 10%. Und am Sonntag gibt es dann ein paar mehr Wolken. Die Temperaturen bleiben aber bei um die 30 Grad.
1: 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Es ist 9 Uhr. 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
3: Im Studio Sönke Röhling. Bundestag und Bundesrat sollen heute den Weg für die Neuauflage des Tankrabatts freimachen. Wenn beide grünes Licht geben, kann der Tankrabatt zum 1. Oktober in Kraft treten. Bis Ende des Jahres sollen Benzin und Diesel so um 17 Cent pro Liter günstiger sein. Insgesamt ein Entlastungsvolumen von rund 2,5 Milliarden Euro. So viel wie der Bund durch die höheren Preise an Mehrwertsteuer zusätzlich einnimmt. Ab dem Jahreswechsel soll es dann eine Preisobergrenze für Sprit geben. Der Bundesrat berät außerdem über ein mögliches Ende der 12-Uhr-Tankregel. Schleswig-Holstein bringt einen entsprechenden Antrag ein. Verkehrsminister Klaus Ruhe-Madsen sagt uns:
4: Wir stellen alle fest, kurz vor Mittag ist die Tankstelle voll, kurz nach Mittag ist nicht mehr viel los. Und zum anderen haben wir keinen echten Effekt erkennen können. Also das, was eigentlich gewollt war, hat sich so nicht gezeigt. Dann müssen wir schauen, welche andere Entlastungen möglich sind für die Autofahrende.
3: Die Länderkammer soll außerdem ihr Go für das antragslose Kindergeld geben. Und im Bundestag wird erstmals über die Einführung einer Frühstartrente beraten. Das ist die geplante staatliche Förderung für die private Altersvorsorge von Kindern und Jugendlichen. In etwa 100 Städten in Deutschland wollen Schüler heute gegen eine mögliche Wehrpflicht demonstrieren. Das neue Wehrdienstgesetz sieht eine verpflichtende Musterung und eine mögliche Wiedereinführung der Wehrpflicht vor, sollten sich nicht genügend Freiwillige finden. Israels Ministerpräsident Netanyahu hat den Angriff auf den Iran vor der UN-Vollversammlung verteidigt. Das sei eine der einfachsten Entscheidungen gewesen, die er je habe treffen müssen, sagte er. Bei seiner Rede verließen Dutzende Delegierte aus Protest den Saal. Die Berliner Linke will heute auf einem Parteitag darüber abstimmen, ob sie die Grünen und die SPD zu Sondierungsgesprächen einlädt. Die Berliner SPD ist grundsätzlich dazu bereit. Außerhalb von Berlin sehen Vertreter von Grünen und SPD ein Bündnis mit den Linken dagegen kritisch. Unentschieden für Jürgen Klopp bei seiner Premiere als neuer Fußball-Bundestrainer. 1:1 stand es am Ende im Nations League-Spiel der DFB-11 gegen die Niederlande. Lange hatte Deutschland geführt. Der Ausgleich fiel erst in der Nachspielzeit.
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2: Einen wunderschönen guten Morgen am Freitag. Kurz nach 9, Katrin Wagener ist im Studio.
5: Guten Morgen.
2: Heute in den Inselradio Mallorca Nachrichten. Ich bin Pia Eschenbach. Guten Morgen. Katrin, ganz tolle Pläne fürs Wochenende, hast du mir gerade schon erzählt. Das klingt ja nach Spaß bei dir.
5: Ja, ich muss den Personalausweis meines Sohnes erneuern, aber Das geht zumindest hier am Wochenende. Also samstags bei der Polizia Nacional kann man einen Termin machen für sowas. Und ich habe auch sogar schon mal die Tarjeta Única, also die Busfahrkarte, auch an einem Samstag machen lassen. Toll, oder?
2: Das ist echt ein gutes Angebot für Berufstätige, auf jeden Fall sehr,
5: finde ich auch,
2: sehr hilfreich. Und Stichwort Tarjeta Única, wenn Sie die noch nicht aufs Handy sich gemacht haben. Es gibt da ja jetzt die neue App, ich muss das auch noch, ich schiebe sie die ganze Zeit vor mir her, aber ich muss das auch noch einrichten. Die können Sie jetzt nämlich auch digital auf Ihr Handy laden. Also wir haben ein Bürokratie-Wochenende vor uns.

0: 10 nach 9 am Superfreitag, das heißt, wir bereiten Sie aufs Wochenende vor.
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0: Die Autofahrer auf Mallorca sollten am Wochenende an mehreren Stellen etwas mehr Zeit einplanen. Grund sind nämlich verschiedene Sportveranstaltungen und Rallyes. Besonders in Palma, da kann es morgen Abend, also am Samstag, rund um den Parc de la Mar und in der Altstadt zu Straßensperrungen kommen. Dort startet nämlich ab 19.30 Uhr die Cursa Sa Murada. Das ist also ein Lauf mit Strecken über 5 und 10 Kilometer entlang der Stadtmauer und eben auch durch die Altstadt. Außerdem, Punkt Nummer 2, ist morgen am Samstag auch ein Radrennen, das dann am Rande der Tramuntana über Binissalem, über Inca und Bunyola führt. Das zieht natürlich dann auch entsprechend Straßensperrungen für Autofahrer nach sich. Und Punkt Nummer 3 ist auch morgen eine Autorallye. Deshalb sind morgen einige Streckenabschnitte der Panoramastraße, der MA10, in der Tramuntana dann gesperrt. Zum Beispiel von Sawyer in Richtung Deja zwischen Valdemossa und dann auch weiter in Richtung Andratsch. Diese Sperrungen da bei dieser Rallye sind aber nur zeitlich begrenzt. Alle Infos zu diesen Veranstaltungen gibt's auch nochmal bei uns online auf inselradio.com auf unserer Pinnwand.

0: ordentlich Stau auf den Straßen in und um Palma. Wir schauen mal drauf.
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0: Es klemmt streckenweise auf der Ringautobahn in beide Richtungen. Außerdem viel Verkehr auch beim Einfädeln von der Inka-Autobahn auf die Ringautobahn drauf in Richtung Andratsch. Und ebenso stockend geht's nur voran auf dem Passeo Marittimo sowie auf der Flughafenautobahn stadteinwärts. Falls Sie außerdem noch was gesehen haben, Staus oder Blitzer, dann schicken Sie es an die Studio-WhatsApp 683 500 100.
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kurz vor 21:30. 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Und wie cool wäre es bitte, wenn man wie in Schweden oder in Dänemark auch hier in Palma das Boot nimmt, um zur Arbeit zu kommen, so als ganz normales öffentliches Verkehrsmittel. Das war ursprünglich ja mal hier in Palma auch der Plan. Der berühmte Wasserbus, der sollte kommen. Jetzt fängt das Projekt aber wieder an zu bröckeln und man muss es neu ausschreiben. Das Update zum aktuellen Stand zum Wasserbus in Palma, das gibt's gleich von Katrin Wagener in den Inselradio-Nachrichten nach einem Song.

0: Es ist 9.30 Uhr.
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2: Im Studio Katrin Wagener. Schönen guten Morgen. Am Wochenende lohnt sich eine kleine Inseltour, denn auf Mallorca finden ganz viele sogenannte Fidas und Feste statt. In Alcudia werden morgen die mallorquinischen Riesenfiguren aufgestellt. Ab 17.15 Uhr sehen Sie dort die sogenannten Gegants. Kulinarisch geht auch einiges am Wochenende. Auf Palmas Plaza Pere Garau probieren Sie morgen und übermorgen ein typisch mallorquinisches Tapasgericht, das sogenannte Variat. In Binissalem wird am Wochenende noch das alljährliche Weinfest gefeiert. Und in Calamillor gibt es morgen Tapasstände beim Touristenfest. Die komplette Übersicht über die Feste am Wochenende finden Sie auch nochmal auf inselradio.com auf unserer Pinnwand. Nach der Entführung eines Mannes bei Saranyasa in Palma gibt es jetzt zwei weitere Festnahmen. Die beiden Männer haben sich gestern Nachmittag bei der Nationalpolizei gestellt. Damit sitzen inzwischen drei Verdächtige in Haft. Das Opfer war am Dienstagabend gefesselt und verletzt am Straßenrand gefunden worden. Nach ersten Ermittlungen soll es zuvor auf offener Straße in ein Auto gezwungen und später wieder herausgeworfen worden sein. Hintergrund könnte eine offene Geldforderung gewesen sein. Mit dem Wasserbus durch den Hafen von Palma fahren? Daraus wird vorerst nichts. Der Reiseveranstalter TUI, der den sogenannten Bus Nautic betreiben sollte, ist aus dem Projekt ausgestiegen. Jetzt muss der Auftrag komplett neu ausgeschrieben werden. Eigentlich sollte der Wasserbus noch Ende dieses Jahres starten. Geplant sind drei Linien durch den Hafen, unter anderem mit Stopps in Porto Pi und Portichol. Ein neuer Starttermin steht bisher nicht fest.
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2: Ganz viel Sonne sehen wir auch heute am Freitag. Nur ab und zu ziehen mal ein paar harmlose Wolken vorbei. Die Top-Temperatur 31 Grad. Die Regenwahrscheinlichkeit gerade mal 10%, sagt der spanische Wetterdienst.
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3: Wenn Sie einen Menschen kennen, der sich im Alltag ganz besonders für andere einsetzt, in der Familie oder ehrenamtlich im Verein zum Beispiel, dann schicken Sie diese Geschichte doch mal an Eurowings. Die haben nämlich gerade einen richtig coolen Wettbewerb am Laufen. Dabei sollen 4 Flugzeuge nämlich benannt werden nach dem Vornamen von echten Menschen, eben von diesen Menschen, die sich ganz viel für andere einsetzen und für andere was tun. Mitmachen dürfen Menschen ab 18 Jahren mit Wohnsitz in Europa. Und eine Jury wählt dann 4 Gewinner aus und dieser Vorname kommt dann ganz fett auf ein Eurowings-Flugzeug. Ist so eine coole Aktion. Dann fehlen hier noch die Daten von heute. Es sind 855 Starts und Landungen in Palma am Flughafen noch.
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3: 9.32 Uhr, ich bin Pia Eschbach. Guten Morgen und schönen Freitag. Hallo aus Palma. Ich habe heute Morgen schon mit Katrin Wagener ganz kurz unseren Inselradio-Weihnachtsmarkt bei uns in Palma angekündigt für dieses Jahr. Und Inselradio-Hörerin Silke aus Großostheim hat auch gleich nachgehakt. Ja, Entschuldigung, aber wann ist der denn überhaupt? Das wäre vielleicht gut gewesen, dazu zu sagen, liebe Pia. Also das hat sie nicht geschrieben, das sage ich. Und zwar Anfang Dezember ist er. Vom 4. bis zum 8.12. können Sie ja jetzt schon mal im Büro Urlaub einreichen und nach Flüben gucken.

0: Montagmorgen, hier ist das Inselradio gleich mit Harry Styles. Der ist ja gerade auf Tour in New York und da wurde Prominenz gesichtet im Publikum. Lenny Kravitz war am Mittwoch zusammen mit seiner Tochter, nämlich Zoe Kravitz, beim Konzert von Harry Styles im Madison Square Garden in New York. Denn Zoe Kravitz ist mit Styles ja zusammen und laut US-Medien auch seit April mit ihm verlobt. Also Lenny Kravitz als potenzieller Schwiegervater für Harry Styles. Wir spielen ihn hier gleich mit American Girls noch vor 10 Uhr.
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0: 9 vor 10 ist es. Schönen Freitag.
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0: Sind unsere Kunsthandwerkermärkte. Die Liste ist nämlich enorm lang. Morgen ist zum einen in Marachi, nämlich wieder der Rata Market, in den Bodegas Suau. Da treffen sich dann wieder viele verschiedene Aussteller, die handgemachten Schmuck, Mode, Deko oder ganz viele andere kreative Produkte da mitbringen. Dazu gibt's Essen, Getränke und Musik, ganz viel Programm noch außenrum für die Kids. Und auch in Calamillor, da lohnt sich am Wochenende ein Bummel über den Markt. Dort läuft nämlich noch bis zum 3. Oktober das Touristenfest. Und zum World Tourism Day, da gibt's am Sonntag dann zudem noch einen Markt mit lokalen Produkten und Kunsthandwerk. Und am Abend ist da auch noch ein Feuerlauf. Also Calamillor ist eine gute Adresse jetzt fürs Wochenende sowieso. Und am Sonntag ist Calonge dann noch ziemlich angesagt im Rahmen der Festes de San Miguel. Gibt es nämlich die traditionelle Safira de Calonge. Im Mittelpunkt steht da ebenfalls ein großer Kunsthandwerkermarkt mit ganz vielen handgemachten Produkten und Ständen aus der Region. Und dazu gibt es rund um den Ort dann auch noch ganz viel weiteres Programm und auch einen sportlichen Lauf. Alle Infos zu diesen Veranstaltungen finden Sie natürlich wie immer bei uns auf inselradio.com auf der Pinnwand. Es ist aber auch noch ganz viel mehr los an den verschiedensten Orten der Insel am Wochenende.

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1: Ganz viel Sonne und wolkenlose Abschnitte gibt's heute in Deutschland. Trotzdem ist es noch recht frisch jetzt am Morgen. 13 Grad mit Wolken gibt's in Hamburg. In Berlin leichter Regen bei 12 Grad. 11 haben wir in Leipzig. Ansonsten aber beginnt's dann schön sonnig zu werden. Düsseldorf 13 Grad wolkenlos. Sowie auch in Frankfurt bei 10 Grad. Die Sonne scheint in Stuttgart und in München bei 13 Grad jeweils. In der Schweiz auch sehr freundlich heute. 13 Grad wolkenlos in Zürich. Und ebenso sonnig ist es in Wien. Hier einmal eine sonnige 14 gemessen. In Amsterdam frische 12 Grad, dazu gibt es aber trotzdem Sonne. Und in Paris genauso wolkenlos. 16 Grad haben wir hier heute Morgen.
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1: Das Maximale an Sonnenstunden gibt's heute am Freitag für die Insel. 11 Stück an der Zahl. Top-Temperatur 31 Grad. Ganz lokal gibt's mal ein paar Wolken am Himmel. Regenwahrscheinlichkeit ziemlich gering. Liegt bei gerade mal 10%, sagt der spanische Wetterdienst. Temperaturmäßig sind wir schon ziemlich gut dabei im Süden der Insel Sarapita. Leichte Wolken 27 Grad. 25 haben wir im Osten in Porto Cristo und Bunyola dann in der Tramuntana. 24 Grad einmal hier. Überall ganz viel Sonne. Und der Inselradiowettertrend sagt, so geht's auch die kommenden Tage erstmal weiter. Morgen am Samstag zum Start ins Wochenende gibt's eine Top-Temperatur von 32 Grad. Und am Sonntag bleibt's weiterhin warm bei um die 30 Grad. Allerdings gibt's dann ein paar mehr Wolken.
0: 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Es ist 10 Uhr. 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
2: Im Studio Sönke Röhling. Heute wollen Bundestag und Bundesrat den Tankrabatt beschließen. Ab nächstem Monat sollen Diesel und Benzin dann um bis zu 17 Cent pro Liter günstiger werden. Mehr von Tim Pritztrupp.
3: Dafür soll die Energiesteuer gesenkt werden. Schon im Mai und Juni gab es einen solchen Rabatt. Gerechnet wird mit Kosten von etwa 2,5 Milliarden Euro. Bund und Länder teilen sich die Summe. Wirtschaftsexperten und Sozialverbände kritisieren den Tankrabatt als zu teuer und wenig zielgenau, weil davon auch Leute profitieren, die darauf gar nicht angewiesen sind. Im kommenden Jahr soll dann noch der Spritpreisdeckel kommen. Da ist aber noch nicht klar, wie der genau aussehen soll.
2: In etwa 100 Städten in Deutschland wollen Schüler heute gegen eine mögliche Wehrpflicht demonstrieren. Dazu hat die Initiative Schulstreik gegen Wehrpflicht aufgerufen. Man wolle so lange streiken, bis eine Wehrpflicht vom Tisch ist, so ein Sprecher. Seit Januar gilt das Gesetz über den neuen Wehrdienst. Es sieht eine verpflichtende Musterung für junge Männer ab dem Jahrgang 2008 vor. Und sollten sich nicht genügend Freiwillige finden, kann der Bundestag über die Wiedereinführung der Wehrpflicht entscheiden. Die deutschen Unternehmen rechnen wieder mit wachsenden Exporten, allerdings etwas weniger stark als zuletzt. Laut IFO-Institut erwarten vor allem die Autohersteller sinkende Ausfuhren. Im Maschinenbau und bei Elektrofirmen sind die Aussichten dagegen etwas besser. Rheinland-Pfalz leitet ein weiteres Jahr die Ministerpräsidentenkonferenz. Das haben die Regierungschefs einstimmig beschlossen. Eigentlich hätte ab Oktober Sachsen-Anhalt übernehmen sollen. CDU-Noch-Ministerpräsident Schulz hatte aber auf den Vorsitz verzichtet, nach dem AfD-Sieg bei der Landtagswahl und der möglichen Regierungsübernahme. In der MPK tauschen sich die Länder über verschiedene Themen aus, die sie regeln wollen oder wenn es um eine gemeinsame Haltung in Verhandlungen mit dem Bund geht. Der Vorsitz entscheidet dabei maßgeblich, welche Themen gesetzt werden und wie verhandelt wird. Außenminister Wadephul trifft sich heute in der kanadischen Hauptstadt Ottawa mit Regierungsvertretern. Sie wollen über eine strategische Zusammenarbeit in den Bereichen Verteidigung, Energie und Technologie sprechen. Die EU will Kanada enger an sich binden. Kanada will von den USA unabhängiger werden.
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1: 9:02. Ich bin Pia Eschenbach. Einen schönen guten Morgen. Schönen Freitag. Ich habe mir hier im Studio gerade eine Webcam angemacht, die zeigt die Bucht von Alcudia. Und es gibt ganz viele Radgruppen, die da jetzt schon heute Morgen auf ihren Carbonrädern am Meer entlangfahren auf der Landstraße. 23 Grad aktuell in Alcudia. Sonne pur, das muss natürlich morgens schon gleich ausgenutzt werden im Urlaub, dieses tolle Wetter. Und dann danach am Mittag, Top-Temperatur 31 Grad, da ist dann Strand angesagt und Beinen spannen.

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1: Heißt, Wissenschaft ist trocken und langweilig. Nicht aber bei der Nacht der Forschung. Die ist heute Abend an der Alten Mole in Palma. Da ist eine große Forschungsmeile ab 18 Uhr bei der Nacht der Forschung. Bedeutet, Sie können da an ganz verschiedenen Stationen selbst ein bisschen rumexperimentieren, Forschern über die Schulter gucken und es gibt auch ein paar kurze Vorträge zu ganz unterschiedlichen Themen aus Wissenschaft und Forschung. Auch für die Kinder ist es natürlich richtig cool. Es gibt extra so kleine Stationen mit wissenschaftlichen Geschichten für Kinder und eigene Mitmachangebote. Für die meisten Programmpunkte müssen Sie sich vorher auch nicht anmelden, nur für die geführten Wissenschaftsrundgänge, die bisschen größeren, aufwendigen Sachen. Da müssen Sie sich dann vorher anmelden. Wie das funktioniert und noch mehr Infos zur Veranstaltung zur Nacht der Forschung heute in Palma finden Sie auf inselradio.com auf unserer Pinnwand.

0: Schönen Freitag, hier ist das Inselradio. Um 11 legt wieder die Fähre nach Valencia ab am Hafen von Palma. Deshalb gibt es da ordentlich Stau gerade vor der Kathedrale in Richtung Palma auf der Linksabbiegerspur. Denn die Autofahrer, die müssen einmal alle links abbiegen, um zur Fähre zu kommen. Da dauert es heute Morgen ein bisschen. Die Musik zum Staustehen kommt vom Inselradio. Gleich mit Miles Smith und Niall Horan. Drive Safe gibt's in 4 Minuten.
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2:45 beim Inselradio. Am einen Strand wird der Sand immer weniger, am anderen immer mehr. Das ist mittlerweile echt spürbar geworden in der Bucht von Alcudia, dass da jetzt was getan werden muss. Die Einzelheiten und Hintergründe gibt's in den Nachrichten nach einem Song. What

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1: Kurz nach 11:30.
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3: Im Studio Katrin Wagener. Schönen guten Tag. Mit dem Wasserbus durch den Hafen von Palma fahren? Daraus wird vorerst nichts. Der Reiseveranstalter TUI, der den sogenannten Bus Nautic betreiben sollte, ist aus dem Projekt ausgestiegen. Jetzt muss der Auftrag komplett neu ausgeschrieben werden. Eigentlich sollte der Wasserbus noch Ende dieses Jahres starten. Geplant sind 3 Linien durch den Hafen, unter anderem mit Stopps in Porto Pi und Porticciol. Ein neuer Starttermin steht bisher nicht fest. Dieser Fall hat vor knapp einem Jahr für viel Bestürzung gesorgt. Der Tod von 27 Jagdhunden auf einer Fähre von Barcelona nach Palma. Jetzt hat der Fahrer des Transporters vor Gericht ausgesagt. Der 21-Jährige macht die Reederei verantwortlich. Er habe beim Einchecken angegeben, dass 36 Hunde im Fahrzeug seien, aber keinerlei Anweisungen bekommen. Außerdem sei ihm nicht gesagt worden, dass er während der Überfahrt zum Transporter gehen dürfe, um die Türen zu öffnen. Die Hunde waren in Käfigen im Fahrzeug untergebracht. Untersuchungen von 5 der gestorbenen Tiere ergaben als Todesursache Ersticken. Die Gemeinden in Mallorcas Norden wollen jetzt genauer untersuchen, warum an manchen Stränden immer mehr Sand verschwindet. Betroffen sind vor allem die Playa do Muro und Can Picafort. Gleichzeitig sammelt sich in Port Alcudia zu viel Sand an. Deshalb hat sich jetzt eine Arbeitsgemeinschaft gegründet, die an Lösungen arbeiten will. Konkrete Bauprojekte gibt es noch nicht. Langfristig geht es aber auch darum, die Küste besser an die Folgen des Klimawandels anzupassen.
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3: Mit ganz viel Sonne starten wir ins Wochenende. Nur ab und zu schiebt sich mal eine Wolke vor den gelben Ball. Die Top-Temperatur heute 31 Grad. Regen ist nicht in Sicht, die Regenwahrscheinlichkeit nur 10%.
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1: Die ersten Limas, also Limetten der Saison aus Soja, gibt es jetzt auf den Wochenmärkten. Kosten im Schnitt 7,50 Euro das Kilo. Falls Sie gerne zum Beispiel asiatisch kochen zu Hause, da braucht man ja immer viele Limetten. Oder in der mexikanischen Küche natürlich, zusammen mit Koriander, schmeckt direkt nach Karibik-Urlaub. Oder zum Cocktails anrichten natürlich, da sind Limetten auch immer gerne dabei. Wochenmärkte sind heute auf der Insel am Freitag wieder, unter anderem in Binissalem oder in Jukmajor.
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1: 10.33 Uhr, Freitagmorgen. Hallo aus dem Studio. Pia Eschenbach hier. Die ersten Strandliegen sind jetzt auch schon belegt, schon wieder von den Frühaufstehern. Gleich jetzt hier auch wieder den Strandtipp vom Inselradio, wenn Sie sich bisher noch nicht so gut entscheiden konnten, an welchen Strand es denn gehen sollte.

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0: Hier ist das Inselradio Mallorca. Wir schauen an die Strände.
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0: Flaggen, soweit das Auge reicht. Im Südwesten gibt es zwei minimale Ausnahmen. Einmal an der Calaviniesta weht die gelbe Flagge in der Gemeinde Calvià sowie am Strand Tora in Pagera. Ebenso hier gelb, ansonsten aber alles grün. Und der Strandtipp ist heute eine wirklich sehr besondere Bucht mit ganz viel Steilküste, die Cala Jamb im Südwesten bei Andratx. Man muss dazu sagen, viel Platz ist da nicht an der Bucht rund um den Bereich und wo sie sich da hinsetzen können. Das ist alles ein bisschen versteckter. Denn die Bucht ist erstmal belegt von einem Beachclub. Sehr schickes Ding. Durch den laufen sie erstmal durch und gehen dann ein paar Treppen runter und kommen dann unten an die Steinbucht. Steinbucht heißt zum Hinlegen jetzt nicht ganz so bequem, aber dafür kristallklares Wasser. Also unbedingt Taucherbrille mitnehmen. Und je nach Gezeiten kann es dann eben auch sein, dass große Teile der Felsen vom Wasser bedeckt sind. An der Cala Jamb, da gibt es ein paar wenige kostenlose Parkplätze, die sind aber wirklich rar. Wenn Sie können, dann laufen Sie am besten dahin. Verpflegung bekommen Sie im Beachclub, der da gleich nebendran ist. Ist auch ein bisschen teurer dort, aber ein ganz stylisches Ding. Mit Pool können Sie sich auch hinlegen, auf die Liegen zum Beispiel, und kriegen da auch einen Kaffee.
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1: Es ist ein sehr sonniger Freitagvormittag in Deutschland, nur im Nordosten. Da hängen ein paar dichtere graue Wolken. Berlin zum Beispiel 13 Grad. Auch in Leipzig ist es bewölkt. In Hamburg kommt dann aber jetzt auch die Sonne raus. 15 Grad haben wir hier. In Düsseldorf schön sonnig, 15 Grad, 14 mit Sonne. In Frankfurt und auch im Süden, Baden-Württemberg und Bayern, sehr sonnig heute. Stuttgart wolkenlos, 14 Grad, genauso wie in München. Sonne pur, 15 Grad haben wir hier. Auch in der Schweiz keine Wolke in Sicht. In Zürich 15 Grad. Und Österreich überwiegend sonnig. Auch hier stellenweise mal ein bisschen weiß am Himmel dabei. 15 Grad haben wir in Wien. Hier scheint allerdings die Sonne pur. Schauen wir nach Oslo. 12 Grad. Hier ist es ziemlich ungemütlich heute mit Regen. Und in Madrid Sonne. 24 Grad.
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1: Volle Tischchen auf den Terrassen der Cafés auf der Insel. Es ist richtiges Vorzeigewetter. Jetzt für Ende September Top-Temperatur 31 Grad. Lokal mal ein paar Wolken am Himmel. Regenwahrscheinlichkeit liegt bei 10%, sagt der spanische Wetterdienst. Wir kratzen so langsam an der 30 dran im Süden. Colonia de San Giorgi 28 Grad mit Sonne pur. Im Südwesten 27 Grad in Andratx. Und im Norden liegen wir noch ein bisschen drunter. Can Picafort, Sonne pur. 25 Grad messen wir hier aktuell. Schauen wir noch auf den Inselradio-Wetter-Trend. Auch morgen am Samstag, beziehungsweise das ganze Wochenende lang, wird es weiterhin sonnig. Sonntag ein paar mehr Wolken bei Top-Temperaturen zwischen 30 und 32 Grad.
0: 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Es ist 11 Uhr. 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
2: Im Studio Sönke Röhling. Bundestag und Bundesrat stimmen heute über den Tankrabatt ab. Von Anfang Oktober bis Ende Dezember sollen die Spritpreise um 17 Cent je Liter Diesel und Benzin gesenkt werden. Den Tankrabatt gab es schon im Mai und Juni. Und laut Mecklenburg-Vorpommerns Ministerpräsidenten Schwesig hätte der gar nicht erst auslaufen dürfen. Sie sagt im Ersten.
3: Bei uns in der Fläche, wo ganz viele morgens aufstehen, zur Arbeit fahren, da können die Leute die 2,50 Euro nicht ständig bezahlen. Und das war ein richtiges Wutthema in meinem Bundesland. Das ist auch ein Grund, warum viel AfD gewählt worden ist. Und ich bedauere es, dass man da auch wieder nicht auf uns, die sich vor Ort auskennen, gehört hat. Heute wird der Tankrabatt beschlossen. Das ist gut für die Menschen. Aber er kommt für Sachsen-Anhalt und MV zu spät.
2: Der Bundesrat soll außerdem das Go geben für das antraglose Kindergeld. So sollen Eltern von Bürokratie entlastet werden. Weiteres Thema sind strengere Haftungsregeln für E-Scooter-Fahrer. Der Bundestag berät in einer Aktuellen Stunde außerdem über die Sicherheit und Kontrolle von KI-Systemen. Immer mehr Haushalte in Deutschland sind auf Wohngeld angewiesen. Im vergangenen Jahr waren es laut Statistischem Bundesamt 1,3 Millionen. Mehr von Tim Britztrop.
4: Das ist ein Anstieg von über 7% und der höchste Stand seit 20 Jahren. Die Kosten stiegen im Vergleich zum Vorjahr um 6,4% auf rund 5 Milliarden Euro. Wohngeld wird einkommensschwachen Haushalten gewährt, damit sie sich angemessenen Wohnraum leisten können. Besonders oft bekommen Rentner oder Haushalte mit Kindern die Leistung von im Schnitt knapp 300 Euro monatlich.
2: Die Shoppinglaune der Menschen in Deutschland flaut etwas ab. Hauptgrund dafür sind die hohen Energiepreise, so das Nürnberger Institut für Marktentscheidungen. Die Leute gehen demnach davon aus, dass sich ihre Kaufkraft dadurch verringert. Außerdem rechnen sie in den nächsten Monaten eher nicht mit Gehaltssprüngen. Audi und VW rufen weltweit über 2 Millionen Autos zurück, knapp die Hälfte davon in Deutschland. Betroffen sind unter anderem Audi Q3 und Golf. Durch einen Fehler in der Verschraubung kann im schlimmsten Fall die Lenkung ausfallen.
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1: Kurz nach 11 kommen Sie gut in Richtung Wochenende an diesem Freitag. Ich bin Pia Eschenbach, hallo.
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1: Und während gerade bei diesem Top-Ausflugswetter ganz viele Menschen in Sóller auf die Straßenbahn warten am Bahnhof, für den Ausflug nach Port de Sóller spielen wir die Musik. Fastboy gibt's hier jetzt beim Inselradio. Und Clock Clock, Born Again. Hallo zusammen.

0: Die schönsten Gärten und Gartenanlagen gibt's in dieser Woche beim Inselradio-Wochenthema für Sie präsentiert. Mein Kollege Dominik Jordan nimmt Sie jetzt mit auf das Landgut Reischa in der Gemeinde Bunjola.
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2: Eine Atmosphäre wie im Märchen empfängt sie auf dem Landgut Reischa in der Nähe der Landstraße nach Soja am Rande des Tramontana-Gebirges. Alte Gemäuer mit italienischem Flair sind umgeben von einer wunderschönen Gartenlandschaft. Sie stoßen hier auf Springbrunnen, einen Orangenbaumgarten, eine große Zisterne und sogar eine kleine Kapelle. Bei einem Spaziergang über das Anwesen fühlt man sich wie im Märchen, denn der kleine Schlossgarten erinnert so ein bisschen an Versailles. Auf dem Landgut Reischa wurden auch schon zahlreiche Filme gedreht, wie zum Beispiel Das Böse unter der Sonne von Regisseur Guy Hamilton. Seit 1993 steht das Landgut unter Denkmalschutz. Jahrzehntelang wurde ein Käufer gesucht, letztendlich hat Mallorcas Inselrat zugeschlagen und das Gebäude komplett restauriert. Auch im Garten wurde das historische Ambiente wiederhergestellt. Wie das aussieht, schauen Sie sich bei einem Besuch an. Geöffnet ist das Landgut Reischa von Dienstag bis Samstag jeweils von 10 bis 15 Uhr. Der Eintritt ist frei, einen Termin müssen Sie nur vereinbaren, wenn Sie mit einer Gruppe von mehr als 15 Personen kommen oder an einer Führung teilnehmen möchten.
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0: Wie klingt das eigentlich im Kopf, wenn man auf einem Motorroller über die Insel düst? Hier so eine kleine rote süße Vespa mieten. Und dann dazu dieser Song, Cada vez Negro Can. Hier beim Inselradio Mallorca gibt's in voller Länge für das Inselfeeling auf dem Roller, auch wenn Sie gerade gar nicht auf der Insel sind oder auf dem Roller. Gibt's trotzdem für Sie beim Inselradio.
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1: Es ist kurz vor 11:30.
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3: Im Studio Katrin Wagener. Schönen guten Tag. Mit dem Wasserbus durch den Hafen von Palma fahren? Daraus wird vorerst nichts. Der Reiseveranstalter TUI, der den sogenannten Bus Nautic betreiben sollte, ist aus dem Projekt ausgestiegen. Jetzt muss der Auftrag komplett neu ausgeschrieben werden. Eigentlich sollte der Wasserbus noch Ende dieses Jahres starten. Geplant sind 3 Linien durch den Hafen, unter anderem mit Stopps in Porto Pi und Porticciol. Ein neuer Starttermin steht bisher nicht fest. Im Fall um die Fluggesellschaft Plus Ultra ist der international gesuchte Niederländer jetzt unter Auflagen wieder frei. Der 66-Jährige war diese Woche in Deutschland gefasst und anschließend nach Spanien gebracht worden. Zuletzt war er auch auf Mallorca gesucht worden, weil er eine Immobilie in Santa Maria besitzt. Die spanische Justiz wirft ihm vor, eine wichtige Rolle in einem mutmaßlichen Geldwäschenetzwerk gespielt zu haben. Der Mann darf Spanien nicht verlassen und muss sich alle 2 Tage bei einem Gericht melden. Als Wohnsitz hat er seine Adresse auf Mallorca angegeben. Sant Llorenç bekommt 5,5 Millionen Euro aus der Touristensteuer für 3 größere Verkehrsprojekte. Der größte Teil fließt in den Camí de Son Moro. Dort soll die Straße verbreitert werden. Dazu kommen ein Fußweg und ein Radweg bis zur Cala Nau. Außerdem soll es vom Camí de Son Moro künftig eine direkte Verbindung zum Rad- und Wanderweg Via Verda geben. In Cala Mayor werden außerdem 3 Straßen modernisiert. Die Arbeiten sollen möglichst noch vor der nächsten Tourismussaison abgeschlossen sein.
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3: Mit ganz viel Sonne starten wir ins Wochenende. Nur ab und zu schiebt sich mal eine Wolke vor den gelben Ball. Die Top-Temperatur heute 31 Grad. Regen ist nicht in Sicht, die Regenwahrscheinlichkeit nur 10%.
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1: Inselradio-Hörer Frank schickt uns ein Foto rein an die 683 500 100 von der gestrandeten Segeljacht Accor am Strand Port Vey. Da ist er gestern mal hingefahren in seinem Urlaub. Seit Mitte Januar liegt da jetzt nämlich schon diese gestrandete Yacht bei Sonsevieria. Und jetzt sollte aber endlich mal was passieren. Geplant ist nämlich eigentlich schon länger, dass die Yacht jetzt endlich mal da abgeschleppt wird. Und innerhalb eines Monats ist das jetzt auch geplant, wird da von dem Felsen geholt und in eine Werft nach Palma gebracht. Da soll sie dann umfassend restauriert werden. Die hat jetzt nämlich einmal die Besitzer gewechselt.
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1: Kurz nach 11:30, Pia Eschenbach hier. Hallo zusammen.
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1: Herzlichen Glückwunsch, Nico Santos, zum Song-Release. Vergangene Nacht kamen gleich 2 neue, mega tolle Songs von ihm raus. Gibt's auf allen gängigen Plattformen. Und wir spielen ihn hier jetzt. Why Don't You Stay von Nico Santos. Erinnern wir uns immer sehr gerne an unseren tollen Geburtstag.

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0: Shopping. Freizeittipps für Ihren Freitag gibt's hier jetzt.
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0: Und da haben sich ja auch schon ganz viele Inselradio-Hörer drauf gefreut. Dieses Wochenende ist nämlich endlich wieder das alljährliche Touristenfest in Cala Mayor, ganz bekanntes Ding. Eines der Highlights ist zum Beispiel die Tapasnacht morgen ab 19 Uhr. Heute wird's aber auch schon richtig typisch mallorquinisch im kleinen Hafen von Calabona. Da tritt nämlich eine Folklore-Gruppe auf, Sa Revetla aus Sonsevera. Los geht's um 20.30 Uhr direkt am Hafen von Calabona. Zuschauen ist kostenlos und wir haben das komplette Programm. Auch die kommenden Tage auf inselradio.com, auf unserer Pinnwand natürlich nochmal für Sie. Oder Alternative, Sie blicken mal hinter die Kulissen einer mallorquinischen Brauerei. Das machen die Mallorquiner nämlich auch, Bier brauen, bei der Mallorca Beer Company in Campanet. Da gibt es eine geführte Tour und da erfahren Sie, wie Craft Beer hergestellt wird, vom Brauprozess bis zum fertigen Bier. Und anschließend wird das Ganze natürlich noch probiert. Die Führung startet um 18 Uhr und dauert rund 2 Stunden heute. Kostenpunkt sind 25 Euro. Anmelden geht online. Den Link dazu gibt's auf inselradio.com im Eventkalender.
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1: In Deutschland, Berlin zum Beispiel 13 Grad, hier ist es bedeckt. Ansonsten aber tipptopp Sonne. Hamburg 15 Grad, hier scheint sie ganz ordentlich. 14 Grad haben wir in Leipzig, Düsseldorf auch schön sonnig, wolkenlos. 16 Grad, Frankfurt 15 Grad, Stuttgart 15 Grad. Auch in München scheint die Sonne pur, blauer Himmel, soweit das Auge reicht. In München 16 Grad sind es hier. In der Schweiz ebenso sonnig und freundlich bei 16 Grad in Zürich. Und in Österreich kommen ein paar weiße Fleckchen am Himmel dann dazu. 16 Grad haben wir in Wien, hier scheint aber zusätzlich genauso die Sonne. In Lissabon 18 Grad, auch hier wolkenlos. Und in Rom eine sonnige 24.
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1: Ein wunderschöner Septembertag heute auf der Insel. Top-Temperatur 31 Grad. Dazu gibt es lokal mal ein paar Wolken am Himmel. Die sind aber sehr harmlos. Regenwahrscheinlichkeit liegt bei 10%, sagt der spanische Wetterdienst. Aktuell sind wir angekommen bei 28 Grad im Süden. Santani zum Beispiel Sonne pur. Palma messen wir auch schon die 28 mit Sonne. Und Santa Margalida ebenso wolkenlos, Sonnenschein. Schauen wir noch auf den Inselradio-Wettertrend. Genauso geht es die kommenden Tage jetzt auch mal weiter. Am Sonntag ein paar mehr Wolken, die sich da dazu mischen. Aber die Temperaturen bleiben um die 30-Grad-Marke. Morgen am Samstag Top-Temperatur von 32 Grad, sagt der spanische Wetterdienst.
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2: Im Studio Sönke Röhling. Der Bundestag berät gerade über den Tankrabatt. Von Anfang Oktober bis Ende Dezember sollen die Spritpreise um 17 Cent je Liter Diesel und Benzin gesenkt werden. Zum Jahreswechsel soll ein Spritpreisdeckel greifen. Die SPD ist außerdem für eine Übergewinnsteuer für die Ölkonzerne. Brandenburgs Ministerpräsident Woidke sagte bei Welt TV:
3: Es sind Milliarden an zusätzlichen Profiten gemacht worden. Und das ist, was die Menschen im Land ärgert. Und was wir brauchen, ist Berechenbarkeit und Sicherheit. Und wir brauchen einen handlungsfähigen, starken Staat, der die Menschen schützt.
2: VW und Audi müssen allein in Deutschland knapp 1 Million Autos in die Werkstätten zurückrufen. Es müssen Schrauben in der Lenkung ausgetauscht werden. Im schlimmsten Fall kann die Lenkung sonst ausfallen, heißt es. Betroffen sind bei VW die Modelle Tiguan, Touran, Golf, Golf-Variante und Caddy, die zwischen 2013 und 2024 gebaut wurden. Bei Audi kann das Problem beim Q3 aus dem Produktionszeitraum Oktober 2017 bis Mai 2024 auftreten. In Deutschland sind immer mehr Haushalte auf Wohngeld angewiesen. Im vergangenen Jahr waren es 1,3 Millionen. Das ist ein Anstieg um über 7%, heißt es vom Statistischen Bundesamt. Das ist der höchste Stand seit 20 Jahren. Der Polizei in Baden-Württemberg ist ein Schlag gegen Cyberbetrüger gelungen. Über 9000 Telefonnummern wurden abgeschaltet. Sie waren für eine Anlagebetrugsmasche genutzt worden. Wer dahinter steckt, ist weiter unbekannt. In Italien gilt jetzt ein Burka-Verbot an Schulen. Außerdem hat die Regierung von Ministerpräsidentin Meloni eine Obergrenze für ausländische Schüler mit schlechten Sprachkenntnissen eingeführt. In Italien wird nächstes Jahr gewählt. Migration und Integration gelten dabei als Hauptthemen. Bundestrainer Jürgen Klopp muss die anstehenden Länderspiele ohne die Offensivkräfte Jamal Musiala und Kai Havertz bestreiten. Beide hatten sich gestern vorm bzw. beim Spiel gegen die Niederlande verletzt. Für sie rücken Florian Wirtz und Jonathan Burkhardt nach.
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1: Es ist kurz nach 12. Pia Eschenbach im Studio. Hallo zusammen.
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1: Freitags Inselradio hören und wissen, was das Wochenende wichtig ist, welche Events stehen an, wo trifft sich die Insel, welche Feste, welche Sachen darf ich mir nicht entgehen lassen. Gibt's gleich hier wieder nach zwei Songs den Treffpunkt der Woche.
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0: Hier ist das Inselradio. Einen schönen Freitag.
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0: Ist eine ganz typische Spezialität auf Mallorca, von der aber viele wahrscheinlich noch nie gehört haben. Variat. Und am Wochenende findet die Fira del Variat in Palma statt, also ein Fest, das komplett diesem inseltypischen Gericht eben gewidmet ist. Genau das ist unser Treffpunkt. Gefeiert wird morgen am Samstag ab 19 Uhr abends und am Sonntag dann den ganzen Tag über auf der Plaza Pedregarau. Aber was dieses Variat jetzt so genau ist, die Erklärung gibt's jetzt in 30 Sekunden.
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2: Variat ist eine bunte Mischung aus verschiedenen kleinen Komponenten auf einem Teller. Zum Beispiel frittierter Tintenfisch, Kartoffeln, Gemüse, Fleischbällchen, kalt oder warm, geht beides. Also so eine Art gemischter Teller. Variat bekommen Sie vor allem in traditionellen Bars und einfachen Lokalen hier auf der Insel, oft als unkomplizierte sättigende Mahlzeit oder zum Teilen. Das Besondere, jedes Lokal stellt das Variat mit anderen Spezialitäten zusammen, sodass sich ein Variat von Bar zu Bar sehr unterscheiden kann.
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0: Genau, 12:30.
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2: Im Studio Katrin Wagener. Schönen guten Tag. Die Gemeinden in Mallorcas Norden wollen jetzt genauer untersuchen, warum an manchen Stränden immer mehr Sand verschwindet. Betroffen sind vor allem die Playa de Muro und Can Picafort. Gleichzeitig sammelt sich in Port Alcudia zu viel Sand an. Deshalb hat sich jetzt eine Arbeitsgemeinschaft gegründet, die an Lösungen arbeiten will. Konkrete Bauprojekte gibt es noch nicht. Langfristig geht es aber auch darum, die Küste besser an die Folgen des Klimawandels anzupassen. Nach der Entführung eines Mannes bei Saranyasa in Palma gibt es jetzt zwei weitere Festnahmen. Die beiden Männer haben sich gestern Nachmittag bei der Nationalpolizei gestellt. Damit sitzen inzwischen drei Verdächtige in Haft. Das Opfer war am Dienstagabend gefesselt und verletzt am Straßenrand gefunden worden. Nach ersten Ermittlungen soll es zuvor auf offener Straße in ein Auto gezwungen und später wieder herausgeworfen worden sein. Hintergrund könnte eine offene Geldforderung gewesen sein. Wer selbstständig ist und Fragen zu Zuschüssen oder Anträgen hat, muss dafür nicht mehr extra nach Palma fahren. Die Balearenregierung schickt jetzt eine mobile Beratungsstelle durch mehrere Gemeinden. Dort gibt es Infos zu Förderprogrammen, Hilfe bei Anträgen und Unterstützung bei Verwaltungsfragen. Nach dem Auftakt in Marratxí ist die Beratungsstelle heute in Llucmajor und morgen in Manacor. Danach geht es unter anderem weiter nach Felanitx, Calvià und Alcudia.
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2: Ganz viel Sonne sehen wir auch heute am Freitag. Nur ab und zu ziehen mal ein paar harmlose Wolken vorbei. Die Top-Temperatur 31 Grad. Die Regenwahrscheinlichkeit gerade mal 10%, sagt der spanische Wetterdienst.
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0: Kurz nach 12:30. Ich bin Pia Eschenbach. Schönen Freitag.
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0: 14 Grad und dichte Wolken haben wir in Berlin. Da hilft nur noch Inselradio hören gegen den trüben Herbstblues. Wir haben genug Sonne für alle heute. 29 Grad in Porto Cristo haben wir erreicht. Schicken wir natürlich per Eilverfahren zu Ihnen überall dorthin, wo diese 29 Grad benötigt werden heute.

0: Freitagmittag, hier ist das Inselradio. Ja, die Sonne steht zwar schon wieder ein bisschen tiefer jetzt zu dieser Jahreszeit, heißt aber nicht, dass die keine Kraft mehr hat. UV-Index jetzt um 13 Uhr dann gleich bei 4. 14 Uhr geht's aber noch mal ein bisschen weiter nach oben, 6. Also Sonnencreme auch jetzt im September unbedingt auftragen. Hier ist das Inselradio. Wir spielen gleich Repeat It für Ihren Strandtag von Martin Garrix und Ed Sheeran.
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0: 10 vor 1 beim Inselradio Mallorca, wo Sie heute in den Clubs der Insel ins Wochenende tanzen und zu welcher Musik vor allem, das gibt's jetzt mit Nele Köhler.
1: 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Wo feiern wir denn heute?
2: Er kombiniert elektronische Musik mit Afro- und Latin-Beats. Juani Bravo legt heute Abend im BCM in Magaluf auf. Gefeiert wird ab 22 Uhr bis in die frühen Morgenstunden. Und der Eintritt, der kostet 35 Euro. Residenten zahlen sogar nur 20. Die ganze Nacht feiern, das geht auch im Norden Mallorcas, in Alcudia. Im Banana Club ist heute wieder die Motto-Party Disco 51. Dort legen DJs Hits aus verschiedenen Genres

0: auf. Hauptsache, dazu lässt es sich gut tanzen. Die Party startet heute Abend um 22.30 Uhr und Tickets kosten 20 Euro. Da ist dann auch schon ein Getränk mit dabei. Und natürlich gibt es auch in Palma heute richtig gute Partys. Schnappen Sie sich Ihre Freunde und machen Sie sich schick für eine lange Nacht direkt am Paseo Marítimo mit Reggaeton und spanischen Partysongs. Im Star Society legt heute DJ Marc Yabres auf. Er steht ab 23.30 Uhr am Mischpult. Gefeiert wird bis in den Morgen. Für den Eintritt und ein erstes Getränk zahlen Sie 12 Euro. Alle Infos zu diesen Partys und noch ganz viele mehr finden Sie auf inselradio.com zum Nachlesen.
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0: Eschenbach im Studio. Hier ist das Inselradio Mallorca. Ich sag tschüss, ich bin raus. Dominik Hollmann bringt sie jetzt von 13 bis 19 Uhr ins Wochenende. Tschüssi.
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1: Ja, und da geht's heute an diesem Freitag eigentlich zeitweise noch ein bisschen bewölkt. Es bleibt überall trocken. 15 bis 25 Grad sind heute die Höchstwerte. Aktuell knappe 18 Grad in Berlin, knappe 17 sind es in Hamburg, 18 Grad in Kassel und Frankfurt, knappe 18 momentan in Zürich in der Schweiz und 17 werden uns aktuell aus Österreich aus Wien gemeldet.
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1: Und auch heute an diesem Freitag nochmal schön freundlich bei uns auf der Insel mit einer Tagestop-Temperatur von 31 Grad. 11 Sonnenstunden gibt's. Lokal kann's hier und da mal so ein paar kleine harmlose Wolken geben, die stören aber nicht. Die Regenwahrscheinlichkeit liegt heute laut dem spanischen Wetterdienst bei 10%. Schauen wir um die Insel. Aktuell knappe 26 Grad in Alcudia, 25 in Manacor und Porto Cristo, 25 auch in Andratx und 26 aktuell in Palma. Der Inselradio-Wettertrend für die kommenden Tage. Morgen, der Samstag, wird eigentlich ganz ähnlich mit einer Tagestop-Temperatur von 32 Grad. Es ist auch weiterhin sehr sonnig, so ein paar Wolken mischen sich dazu. Regenwahrscheinlichkeit liegt bei 10%. Am Sonntag dann wieder mehr Wolken und die Temperaturen bleiben aber bei um die 30 Grad.
0: 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Es ist 13 Uhr. 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
2: Im Studio Sönke Röhling. Im Bundestag wird gerade über den Tankrabatt abgestimmt. Er soll zum 1. Oktober in Kraft treten. 3 Monate lang sollen die Spritpreise um 17 Cent je Liter gesenkt werden. Mecklenburg-Vorpommerns Ministerpräsidentin Manuela Schwesig sagte:
3: Der Tankrabatt ist wichtig für die Menschen, aber es wird nicht reichen. Der Sprit muss wieder unter 2 Euro und wir werden das nicht mit einem Tankrabatt alleine schaffen. Wir brauchen den Preisdeckel und deshalb freue ich mich, dass auch dieser Vorschlag sich jetzt endlich durchgesetzt hat, dass zum 01.01.27 ein Preisdeckel kommen soll. Und ich sage ganz deutlich, wir brauchen auch die Übergewinnsteuer.
2: Immer mehr Haushalte in Deutschland sind auf Wohngeld angewiesen. Im vergangenen Jahr waren es laut Statistischem Bundesamt 1,3 Millionen. Das war ein Anstieg von über 7% und der höchste Stand seit 20 Jahren. Die Kosten stiegen im Vergleich zum Vorjahr um 6,4% auf rund 5 Milliarden Euro. Wohngeld wird einkommensschwachen Haushalten gewährt, damit sie sich angemessenen Wohnraum leisten können. Besonders oft sind Rentner oder Haushalte mit Kindern betroffen. Bei Unfällen mit E-Scootern sollen Opfer künftig leichter an Schadenersatz kommen. Der Bundesrat hat dafür gestimmt, dass auch die Vermieter der Roller haften, nicht mehr nur die Fahrer. Das kommt beispielsweise dann zum Tragen, wenn ein abgestellter Roller umfällt oder ein Auto beschädigt. Die Shoppinglaune der Menschen in Deutschland flaut etwas ab. Hauptgrund dafür sind die hohen Energiepreise, so das Nürnberger Institut für Marktentscheidungen. Die Leute gehen demnach davon aus, dass sich ihre Kaufkraft dadurch verringert. Außerdem rechnen sie in den nächsten Monaten eher nicht mit Gehaltssprüngen. In etwa 100 Städten in Deutschland wollen Schüler heute gegen eine mögliche Wehrpflicht demonstrieren. Das neue Wehrdienstgesetz sieht eine verpflichtende Musterung und eine mögliche Wiedereinführung der Wehrpflicht vor, sollten sich nicht genügend Freiwillige finden.
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1: Einen schönen Freitagmittag zusammen. Hier ist Dominik Kollmann für Sie.
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1: Und im Normalfall ist es ja so, wenn Sie mein Stimmchen hören, dann ist es meistens schon halbwegs geschafft. Dann haben wir die Woche so gut wie es geht hinter uns gebracht und das Wochenende klopft leise an die Tür an. Und genau das bringe ich Sie jetzt rein. Schön, dass Sie mit dabei sind, um kurz nach eins mittlerweile.
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0: Mit der besten Musik geht's ins Wochenende und dem Black Eyed Peas. I got a feeling.
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0: In Richtung Wochenende geht's mit dem Inselradio und Taylor Swift. I knew it, I knew you. Traum vom Wasserbus im Hafen von Palma. Vorerst geplatzt, das ist heute die große Meldung. Der Reiseveranstalter TUI hat sich nämlich überraschend komplett aus diesem Projekt zurückgezogen. Warum der geplante Start Ende des Jahres damit ins Wasser fällt und wie die Hafenbehörde jetzt reagieren muss, das hören Sie mit weiteren Nachrichten von der Insel und dem Rest der Balearen. Gleich gegen 13:30.
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1: Schönen Freitagmittag. Hier ist das Inselradio, 1:30 mittlerweile.
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3: Im Studio Katrin Wagener. Schönen guten Tag. Die Gemeinden in Mallorcas Norden wollen jetzt genauer untersuchen, warum an manchen Stränden immer mehr Sand verschwindet. Betroffen sind vor allem die Playa de Muro und Can Picafort. Gleichzeitig sammelt sich in Port Alcudia zu viel Sand an. Deshalb hat sich jetzt eine Arbeitsgemeinschaft gegründet, die an Lösungen arbeiten will. Konkrete Bauprojekte gibt es noch nicht. Langfristig geht es aber auch darum, die Küste besser an die Folgen des Klimawandels anzupassen. Dieser Fall hat vor knapp einem Jahr für viel Bestürzung gesorgt. Der Tod von 27 Jagdhunden auf einer Fähre von Barcelona nach Palma. Jetzt hat der Fahrer des Transporters vor Gericht ausgesagt. Der 21-Jährige macht die Reederei verantwortlich. Er habe beim Einchecken angegeben, dass 36 Hunde im Fahrzeug seien, aber keinerlei Anweisungen bekommen. Außerdem sei ihm nicht gesagt worden, dass er während der Überfahrt zum Transporter gehen dürfe, um die Türen zu öffnen. Die Hunde waren in Käfigen im Fahrzeug untergebracht. Untersuchungen von 5 der gestorbenen Tiere ergaben als Todesursache Ersticken. Im Fall um die Fluggesellschaft Plus Ultra ist der international gesuchte Niederländer jetzt unter Auflagen wieder frei. Der 66-Jährige war diese Woche in Deutschland gefasst und anschließend nach Spanien gebracht worden. Zuletzt war er auch auf Mallorca gesucht worden, weil er eine Immobilie in Santa Maria besitzt. Die spanische Justiz wirft ihm vor, eine wichtige Rolle in einem mutmaßlichen Geldwäschenetzwerk gespielt zu haben. Der Mann darf Spanien nicht verlassen und muss sich alle 2 Tage bei einem Gericht melden. Als Wohnsitz hat er seine Adresse auf Mallorca angegeben.
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3: Mit ganz viel Sonne starten wir ins Wochenende. Nur ab und zu schiebt sich mal eine Wolke vor den gelben Ball. Die Top-Temperatur heute 31 Grad. Regen ist nicht in Sicht, die Regenwahrscheinlichkeit nur 10%.
1: Danke dir.
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1: Da starten wir gemeinsam rein ins Wochenende mit mir, Dominik Kollmann.
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1: Vielleicht suchen Sie jetzt fürs Wochenende nach einem Strand, der seinen Namen der leuchtenden Farbe des Meeres verdankt. Dann schicken wir Sie gleich an die Ostküste der Insel. Was Sie da erwartet, das erfahren Sie gleich bei mir. Schönen Freitagmittag zum Start ins Wochenende mit Harry Styles und Adore You. Kurz nach 2:30 ist es mittlerweile.
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2: Der Freitag mit dem Inselradio und Chaka Khan zusammen mit Snoop Dogg und Boogies in My Soul. Ich weiß nicht, ob Sie es gewusst haben, dass dieser gigantische 80er-Jahre-Hit, den wir hier gleich hören, eigentlich für einen kanadischen Rollstuhlsportler geschrieben wurde. Der Künstler sollte nämlich ursprünglich den Song für den Film St. Elmo's Fire machen, fand aber einfach irgendwie keine Inspiration dafür. Erst als er die Geschichte von Rick Hansen hörte, einem Athleten, der im Rollstuhl einmal um die ganze Welt fuhr, machte es Klick und dieser Welthit hier entstand. Einer der großen 80er, John Parr mit St. Elmo's Fire, gleich hier beim Inselradio.
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0: Perfekter Start ins Wochenende mit John Parr und St. Elmo's Fire hier beim Inselradio.
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0: So, und vielleicht suchen Sie jetzt fürs Wochenende nach einem Strand, der seinen Namen der leuchtenden Farbe des Meeres verdankt. Das finde ich ja schon mal sehr poetisch. Dann schicken wir Sie heute an die Ostküste der Insel. Direkt im beliebten Urlaubsort Cala d'Or wartet ein echtes Schmuckstückchen auf Sie, und zwar die Cala Esmeralda. Der Smaragd der Ostküste, sagen auch viele Leute hier auf der Insel. Der Name ist hier nämlich absolute Garantie. Das Wasser schimmert in der Bucht in einem spektakulären Grünblau, das ganz stark an einen geschliffenen Smaragd erinnert. Mit ihren kompakten 25 mal 25 Metern ist die Bucht sanft von niedrigen Felsen eingerahmt, feiner Sandstrand inklusive. Perfekt also für Familien, aber auch Skipper, denn das Wasser fällt schön angenehm flach ab, was den Strand besonders bei Familien mit Kindern sehr, sehr beliebt macht. Die Anreise gestaltet sich auch extrem unkompliziert. Sie können Ihr Auto oder den Linienbus nutzen, sowohl der Parkplatz als auch die Bushaltestelle liegen nur entspannte 300 Meter Fußweg vom Strand entfernt. Die schönsten Buchten und weitere Insider-Tipps für die Insel natürlich auch zum Nachlesen bei uns im Netz.
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0: Der lief auf meiner Sommerplaylist auch rauf und runter. Loy und David Puentes mit Golden Summer.
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0: Und zwar ein Laternenumzug bei knapp 25 Grad hier auf der Insel. Das klingt natürlich erstmal ungewöhnlich, ist hier auf Mallorca mit dem beginnenden Herbst, aber am Ende des Tages keine Ungewöhnlichkeit. Denn genauso einen Laternenzug gibt es heute an diesem Freitag in Campanet. Um 20.30 Uhr ziehen dort die Teilnehmer mit ihren Laternen durch den Ort und zwar begleitet von traditionellen Dudelsackspielern. Treffpunkt ist schon um 20 Uhr. Ja, und morgen am Samstag geht das Fest dann weiter. Da legen dann mehrere DJs in Campanet auf. Weitere Infos zu den Festen dort gibt es bei uns im Netz auf inselradio.com und zwar dort auf unserer Pinnwand.

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2: Ja, und da geht es heute in Deutschland relativ sonnig ins Wochenende rein. Nur im Osten gibt es noch ein paar Wolken, die unterwegs sind. Das Ganze bei 15 bis 25 Grad. Aktuell messen wir in Hamburg knappe 18 Grad. 19 sind es in Hannover und in Frankfurt. Knappe 20 in Stuttgart und München. 20 aktuell auch in Bern in der Schweiz. Und knappe 22 werden aus Wien aus Österreich gemeldet.
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2: Ja, auch heute zum Start ins Wochenende auf der Insel nochmal sehr, sehr freundlich mit einer Tagestoptemperatur von 31 Grad. 11 Sonnenstunden sind drin. Lokal kann es hier und da mal ein paar harmlose Wolken geben. Die Regenwahrscheinlichkeit liegt bei 10%, das sagt zumindest der spanische Wetterdienst. Aktuell knappe 29 Grad in Alcudia, knappe 30 sind es momentan in Manacor und Porto Cristo, 29 in Andratx und 31 in Palma. Der Inselradio-Wettertrend für die kommenden Tage. Morgen am Samstag ähnlich wie heute. Tagestoptemperatur von 32 Grad, es ist weiterhin sehr sonnig. Ein paar Wolken mischen sich ab und zu mal mit dazu. Das Ganze bei einer Regenwahrscheinlichkeit von 10%. Am Sonntag dann wieder mehr Wolken. Die Temperaturen bleiben aber bei um die 30 Grad.
1: 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Es ist 14 Uhr. 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
3: Im Studio Holger Dilk. Tanken dürfte ab dem kommenden Monat wieder etwas günstiger werden. Der Bundestag hat für den Tankrabatt gestimmt. Dadurch sollen die Preise an den Zapfsäulen um bis zu 17 Cent pro Liter fallen. Scharfe Kritik kommt von den Grünen. Bundestagsfraktionschefin Dröge spricht von der schlechtesten aller Möglichkeiten, um Autofahrer zu entlasten.
4: 73% des letzten Tankrabatts sind nur bei den Verbrauchern angekommen. Das sind 400 Millionen Euro, die sie den Mineralölkonzernen geschenkt haben. 400 Millionen Euro wäre das gewesen, was der Unterhaltsvorschuss für Alleinerziehende im Bundeshaushalt ausmacht. Sie verschwenden Geld an Mineralölkonzerne, das sie stattdessen den Familien geben könnten.
3: In Deutschland kommt das antragslose Kindergeld. Start ist kommendes Jahr. So sollen Eltern von Bürokratie entlastet werden. Und im Kampf gegen Schwerkriminalität und Cyberangriffe soll die Bundespolizei neue Befugnisse bekommen. Dafür hat der Bundestag die Reform des Bundespolizeigesetzes beschlossen. Die Berliner Linkspartei entscheidet heute über Sondierungsgespräche mit SPD und Grünen. Die Linke war bei der Wahl vergangenen Sonntag stärkste Kraft geworden. Ob Spitzenkandidatin Ehralp, aber regierende Bürgermeisterin wird, ist noch unklar. Hintergrund sind Antisemitismusvorwürfe gegen Teile der Berliner Linke. Der linken Bundestagsabgeordnete Bartsch sagt dem Ersten:
5: Selbstverständlich muss man diese Vorwürfe ganz ernst nehmen. Und ich kenne persönlich viele Jüdinnen und Juden, die sich Sorgen machen. Das ist ein ernstes Problem und diesem Problem muss man begegnen. Da kann man auch nicht drüber weggehen und sagen, naja, wir haben ja gar kein Problem. Doch, wir werden uns damit auseinandersetzen und klare, nicht nur Bekenntnisse, sondern auch Handlungen aufzeigen.
3: Die Shoppinglaune der Menschen in Deutschland flaut etwas ab. Hauptgrund dafür sind die hohen Energiepreise, so das Nürnberger Institut für Marktentscheidungen. Die Leute gehen demnach davon aus, dass sich ihre Kaufkraft dadurch verringert. Außerdem rechnen sie in den kommenden Monaten eher nicht mit Gehaltssprüngen. Audi und VW müssen weltweit bis zu 2,8 Millionen Autos zurück in die Werkstätten rufen, rund 1 Million davon in Deutschland. Betroffen sind unter anderem Audi Q3 und Golf. Durch einen Fehler in der Verschraubung kann im schlimmsten Fall die Lenkung ausfallen.
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2: An diesem Freitagnachmittag mit Dominik Hollmann. Schön, dass Sie mit dabei sind.
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2: So, da starten wir rein ins Wochenende und liebe Autofahrer da draußen, ihr solltet jetzt am Wochenende auf Mallorca gleich an mehreren Stellen etwas mehr Zeit einplanen. Was genau los ist und vor allem wo was los ist, das verrate ich Ihnen gleich. Kurz nach zwei ist es.
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0: mit der besten Musik geht's in Richtung Wochenende hier mit dem Inselradio.
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0: Ja, wichtig vor allem für alle Autofahrer auf Mallorca. Die sollten jetzt am Wochenende gleich an mehreren Stellen ein bisschen mehr Zeit einplanen. Grund sind nämlich verschiedene Sportveranstaltungen und Rallyes. Besonders in Palma kann es morgen am Samstagabend rund um den Parc de la Mar und auch in der Altstadt zu Straßensperrungen kommen. Dort startet ab 19.30 Uhr die Cursa Zamorada mit Strecken über 5 und 10 Kilometern entlang der Stadtmauer und auch durch das historische Zentrum. Außerdem findet morgen am Samstag ein Radrennen statt, das am Rande der Tramontana über Binissalem, Inca und Buñola führt. Das zieht natürlich dann auch Straßensperrungen für Autofahrer nach sich. Und dann findet noch eine Autorallye statt, morgen am Samstag. Deshalb sind morgen einige Streckenabschnitte der Panoramastraße MA10 in der Tramontana gesperrt. Zum Beispiel von Sojet Richtung Deja zwischen Valdemossa und dann auch weiter Richtung Andratsch. Die Sperrungen sind aber nur zeitlich begrenzt. Weitere Infos zu den Veranstaltungen finden Sie auch bei uns im Netz auf inselradio.de.

0: 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No.
1: If I Were Sorry, Franz hier beim Inselradio zum Start ins Wochenende. Schrumpfende Traumstrände sind gleich das Thema bei uns und ein Rätsel um die Sandwanderung. Mallorcas Norden schlägt nämlich gerade Alarm und gründet jetzt eine neue Allianz für den Küstenschutz. Was das genau bedeutet und weitere Nachrichten von der Insel und dem Rest der Balearen hören Sie hier gleich bei mir wieder gegen 2:30.
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0: Schönen Freitagnachmittag mit dem Inselradio. 2:30 ist das mittlerweile.
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3: Im Studio Katrin Wagener. Schönen guten Tag. Am Wochenende lohnt sich eine kleine Inseltour, denn auf Mallorca finden ganz viele sogenannte Fidas und Feste statt. In Alcudia werden morgen die mallorquinischen Riesenfiguren aufgestellt. Ab 17.15 Uhr sehen Sie dort die sogenannten Gegants. Kulinarisch geht auch einiges am Wochenende. Auf Palmas Plaza Pere Garau probieren Sie morgen und übermorgen ein typisch mallorquinisches Tapas-Gericht, das sogenannte Variat. Im Benissalem wird am Wochenende noch das alljährliche Weinfest gefeiert und in Calamillor gibt es morgen Tapas-Stände beim Fest. Die komplette Übersicht über die Feste am Wochenende finden Sie auch nochmal auf inselradio.com auf unserer Pinnwand. Der Park Christian Krekovic im Viertel Neue Wand bekommt gerade einen neuen Anstrich. Palma investiert dafür rund 200.000. Euro. Der alte Kiosk

0: 30 Grad. Die Regenwahrscheinlichkeit gerade mal 10%, sagt der spanische Wetterdienst.
1: Vielen Dank.
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1: Hier im Inselradio-Studio begleitet Sie Dominik Heumann. Schönen Freitagnachmittag zusammen.
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1: Und wenn Sie mein Stimmchen hören, dann ist es meistens soweit. Dann haben wir die Woche hinter uns gebracht und wir können wohlvergnügt reinstarten ins hoffentlich wohlverdiente Wochenende. Wir tun es hier mit der besten Musik und da ist Ava Max mit am Start. Spot of Fake. Kurz nach 3:30 ist es.
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0: Ich kann das auch, Miles, an diesem Freitagnachmittag hier beim Inselradio. Wenn es in den 90er Jahren ein Rezept für die perfekten Sommervibes gab, dann stammte es ganz sicher aus Schweden. Ja, Sie werden sich wundern, denn diese Band hier hat mit diesem eingängigen Reggae-Pop-Beat weltweit damals die Charts erobert. Mit Life is a Flower starten wir gleich rein ins Wochenende hier beim Inselradio und Ace of Base.
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0: 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Die Playa de Palma lebt von ihrer besonderen Atmosphäre. Und die bleibt am besten erhalten, wenn alle ein bisschen Rücksicht nehmen. Auf den Strand, die Natur und die Menschen vor Ort.
1: Mitten an der Playa de Palma steht eine Kirche, an der viele einfach vorbeilaufen. Dabei ist sie eine der ungewöhnlichsten Kirchen auf Mallorca, La Porciúncula. Vielen ist sie auch als Iglesia de Cristal, also als Kristallkirche, bekannt. Von außen wirkt sie erstmal ziemlich schlicht. Beton, runde Form, kein klassischer Kirchturm, keine alte gotische Fassade. Aber genau das macht den Überraschungseffekt so groß. Sobald man reingeht, steht man plötzlich in einem Raum voller Licht und Farbe. Möglich machen das die 39 großen Glasfenster. Zu sehen sind unter anderem biblische Szenen, Motive aus der Natur und Bezüge zum heiligen Franziskus. Die deutsche evangelische Gemeinde der Balearen feiert in der Porciúncula immer wieder besondere Gottesdienste, Konzerte und Konfirmationen. Auch Pfarrerin Martje Mechels ist begeistert.
2: Das ist die zweitschönste Kirche auf der Insel. Die schönste ist natürlich die Kathedrale. Aber es ist eine wunderschöne Kirche der Franziskaner mit ganz, ganz tollen Glasfenstern.
1: La Porciúncula ist nicht nur ein Gotteshaus, sondern auch ein echtes Stück moderner Architektur auf Mallorca. Ein Ort, den man leicht übersieht, aber wenn man einmal drin war, nicht so schnell wieder vergisst.
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1: Ja, und da geht es heute in Deutschland relativ sonnig ins Wochenende rein. Nur im Osten gibt es noch ein paar Wolken, die unterwegs sind. Das Ganze bei 15 bis 25 Grad. Aktuell messen wir in Hamburg knappe 18 Grad. 19 sind es in Hannover und in Frankfurt. Knappe 20 in Stuttgart und München. 20 aktuell auch in Bern in der Schweiz. Und knappe 22 werden aus Wien aus Österreich gemeldet.
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1: Ja, auch heute zum Start ins Wochenende auf der Insel nochmal sehr, sehr freundlich mit einer Tagestoptemperatur von 31 Grad. 11 Sonnenstunden sind drin. Lokal kann es hier und da mal ein paar harmlose Wolken geben. Die Regenwahrscheinlichkeit liegt bei 10%, das sagt zumindest der spanische Wetterdienst. Aktuell knappe 29 Grad in Alcudia, knappe 30 sind es momentan in Manacor und Porto Cristo, 29 in Andratsch und 31 in Palma. Der Inselradio-Wettertrend für die kommenden Tage. Morgen am Samstag ähnlich wie heute. Tagestoptemperatur von 32 Grad. Es ist weiterhin sehr sonnig. Ein paar Wolken mischen sich ab und zu mal mit dazu. Das Ganze bei einer Regenwahrscheinlichkeit von 10%. Am Sonntag dann wieder mehr Wolken. Die Temperaturen bleiben aber bei um die 30 Grad.
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2: Im Studio Holger Dilk. Der Bundestag hat grünes Licht für den Tankrabatt gegeben. Wenn heute dann auch noch der Bundesrat das Go gibt, kann der Rabatt zum 1. Oktober in Kraft treten. 3 Monate sollen die Spritpreise um 17 Cent je Liter gesenkt werden. Mecklenburg-Vorpommerns Ministerpräsidentin Manuela Schwesig.
3: Der Tankrabatt ist wichtig für die Menschen, aber es wird nicht reichen. Der Sprit muss wieder unter 2 Euro und wir werden das nicht mit einem Tankrabatt alleine schaffen. Wir brauchen den Preisdeckel und deshalb freue ich mich, dass auch dieser Vorschlag sich jetzt endlich durchgesetzt hat, dass zum 01.01.27 ein Preisdeckel kommen soll. Und ich sage ganz deutlich, wir brauchen auch die Übergewinnsteuer.
2: Bei Unfällen mit E-Scootern sollen Opfer in Zukunft leichter an Schadenersatz kommen. Der Bundesrat hat dafür gestimmt, dass auch die Vermieter der Roller haften, nicht mehr nur die Fahrer. Und ab dem kommenden Jahr kommt das antragslose Kindergeld. Große Rückrufaktion bei VW und Audi. Weltweit müssen bis zu 2,8 Millionen Autos zur Reparatur. Warum, Fabian Hoffmann?
4: Es geht ja um eine Schraube in der Lenkung. Wenn die reißt, kann das im schlimmsten Fall dazu führen, dass man nicht mehr steuern kann. In Deutschland sind rund 1 Million Autos davon betroffen. Bei VW die Modelle Tiguan, Touran, Golf, Golf-Variant und Caddy, die zwischen 2013 und 2024 gebaut wurden. Bei Audi kann das Problem beim Q3 aus dem Produktionszeitraum Oktober 2017 bis Mai 2024 auftreten. Alle Betroffenen bekommen in den kommenden Wochen Post.
2: Nach ihrem Sieg bei der Abgeordnetenhauswahl kommt die Berliner Linke heute zu einem Parteitag zusammen. Es soll über Sondierungsgespräche mit Grünen und SPD entschieden werden. Von den beiden kommt aktuell Kritik an den Linken. Unter anderem sind die Pläne für die Enteignung großer Wohnkonzerne umstritten. Die AfD kritisiert, dass Rheinland-Pfalz den Vorsitz der Ministerpräsidentenkonferenz behält, obwohl eigentlich Sachsen-Anhalt ab Oktober dran wäre. Parteivize Möller spricht von einem undemokratischen Vorgehen. Die AfD hatte die Landtagswahl ja in Sachsen-Anhalt klar gewonnen. Ob ihr Spitzenkandidat Siegmund aber auch Ministerpräsident wird, ist unklar.
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1: 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Wissenschaft ist trocken und langweilig. Nicht, zumindest bei der Nacht der Forschung. Heute Abend wird die Alte Mole in Palma nämlich zur großen Forschungsmeile. Gucken wir uns gleich gemeinsam an, was da heute alles zu erwarten ist. Dafür der Start ins Wochenende mit mir, Dominik Kollmann, und der besten Musik, One Republic mit Runaway. Kurz nach 3 ist es.
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1: Gerücht der Woche, Wissenschaft ist trocken und langweilig. Ich würde sagen, nicht. Zumindest bei der Nacht der Forschung, die gibt es nämlich heute Abend. Und da wird die alte Mole in Palma zur großen Forschungsmeile. Ab 18 Uhr läuft dort die Nacht der Forschung und da können Besucher an verschiedenen Stationen selbst experimentieren. Sie können Forschern über die Schulter schauen und auch bei kurzen Vorträgen ganz unterschiedliche Themen aus Wissenschaft und Forschung kennenlernen. Auch für Kinder ist übrigens einiges dabei, unter anderem wissenschaftliche Geschichten und auch einige Mitmachangebote. Und für die meisten Programmpunkte muss man sich vorher auch nicht unbedingt anmelden. Nur für die geführten Wissenschaftsrundgänge durch Palma ist dann eine Reservierung nötig. Wie das genau funktioniert und noch mehr Infos zur Veranstaltung finden Sie auch bei uns auf der Pinnwand inselradio.com.
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0: Der Start ins Wochenende mit dem Inselradio. Schönen Freitagnachmittag zusammen. Und wer in diesen Tagen an den Traumstränden im Norden unserer Insel unterwegs ist, der merkt es wahrscheinlich an einigen Stellen ganz deutlich, der Strand wird schmaler. Was es damit genau auf sich hat und weitere Nachrichten von der Insel und dem Rest der Balearen, gleich hier bei uns wieder gegen 3:30.
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0: Der Freitagnachmittag mit dem Inselradio. 3:30 ist es mittlerweile.
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2: Im Studio Katrin Wagener. Schönen guten Tag. Am Wochenende lohnt sich eine kleine Inseltour, denn auf Mallorca finden ganz viele sogenannte Fidas und Feste statt. In Alcudia werden morgen die mallorquinischen Riesenfiguren aufgestellt. Ab 17.15 Uhr sehen Sie dort die sogenannten Gigants. Kulinarisch geht auch einiges am Wochenende. Auf Palmas Plaza Pere Garau probieren Sie morgen und übermorgen ein typisch mallorquinisches Tapas-Gericht, das sogenannte Variat. In Binissalem wird am Wochenende noch das alljährliche Weinfest gefeiert. Und in Calamillor gibt es morgen Tapas-Stände beim Touristenfest. Die komplette Übersicht über die Feste am Wochenende finden Sie auch nochmal auf inselradio.com auf unserer Pinnwand. Nach der Entführung eines Mannes bei Saranyasa in Palma gibt es jetzt zwei weitere Festnahmen. Die beiden Männer haben sich gestern Nachmittag bei der Nationalpolizei gestellt. Damit sitzen inzwischen drei Verdächtige in Haft. Das Opfer war am Dienstagabend gefesselt und verletzt am Straßenrand gefunden worden. Nach ersten Ermittlungen soll es zuvor auf offener Straße in ein Auto gezwungen und später wieder herausgeworfen worden sein. Hintergrund könnte eine offene Geldforderung gewesen sein. Mit dem Wasserbus durch den Hafen von Palma fahren? Daraus wird vorerst nichts. Der Reiseveranstalter TUI, der den sogenannten Bus Nautic betreiben sollte, ist aus dem Projekt ausgestiegen. Jetzt muss der Auftrag komplett neu ausgeschrieben werden. Eigentlich sollte der Wasserbus noch Ende dieses Jahres starten. Geplant sind drei Linien durch den Hafen, unter anderem mit Stopps in Porto Pi und Porticciol. Ein neuer Starttermin steht bisher nicht fest.
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2: Ganz viel Sonne sehen wir auch heute am Freitag. Nur ab und zu ziehen mal ein paar harmlose Wolken vorbei. Die Top-Temperatur 31 Grad. Die Regenwahrscheinlichkeit gerade mal 10%, sagt der spanische Wetterdienst.
0: Vielen Dank dir.
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0: Tja, der Flughafen in Palma ist auch jetzt am späten Freitagnachmittag wieder hervorragend besucht. 855 Starts und Landungen gibt es heute insgesamt auf der Insel. Im Abflugbereich aktuell die Rubings-Maschine 9583. Die startet nach Düsseldorf heute, hebt um 15.35 Uhr, also so in ein, zwei Minuten von Palma ab. Pünktlich zum Kaffee trinken geht es dann zurück ins Rheinland. Im Ankunftsbereich meines Bildschirms ist hier gerade eine weitere Rubings-Maschine mit der Nummer 580. Die kommt aus Köln-Bonn angeflogen. Rollt mit bester Wochenendstimmung, würde ich sagen, um 15.55 Uhr, also kurz vor 4, auf das Vorfeld, um die nächsten Reisenden direkt an die Strandpromenade zu schicken. Und wenn Sie sich über weitere Flüge des Flughafens in Palma informieren möchten, wie immer gerne reinklicken, den kompletten Airport-Report ganz aktuell auch bei uns im Netz auf inselradio.com.
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0: Hallo schöne Insel, schön, dass Sie mit dabei sind. Auf geht's ins Wochenende, ins hoffentlich wohlverdiente Wochenende mit mir, Dominik Hollmann und der besten Musik. Mr. Know It All gibt's jetzt zum Start in diesen späten Nachmittag von Teddy Swims. Kurz nach 3:30 ist es.
1: Hallo.

0: Der Freitagnachmittag mit dem Inselradio. Stellen Sie sich mal vor, die Straßen Mallorcas vor Ihnen, das Radio voll aufgedreht und eine der gewaltigsten Stimmen der heutigen Popwelt direkt im Ohr. Let's pretend it's not the end of the world. Egal ob Rockröhre, Country-Prinzessin oder Disco-Queen, sie erfindet sich immer wieder neu. Gleich bei uns Miley Cyrus mit End of the World.
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0: Der Freitag mit dem Inselradio und den Imagine Dragons on top of the world.
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0: Das sind jetzt am Wochenende unsere Kunsthandwerksmärkte. Morgen zum Beispiel in Marratxí. In den Bodegas treffen sich wieder ganz viele verschiedene Aussteller mit handgemachtem Schmuck, mit Mode, Deko und anderen kreativen Produkten. Dazu gibt's gutes Essen, Getränke und Musik. Und auch in Cala Mayor lohnt sich jetzt am Wochenende ein Bummel über den Markt. Zum World Tourism Day gibt es am Sonntag einen Markt zum Beispiel mit lokalen Produkten und Kunsthandwerk. Und am Abend gibt es dann noch einen Feuerlauf und anschließend ein großes Feuerwerk. Ja, und am Sonntag gibt's auch noch was, und zwar in Calonja, und zwar im Rahmen der Feste gibt's hier die traditionelle Safira de Calonja. Im Mittelpunkt steht ein Kunsthandwerksmarkt mit handgemachten Produkten und Ständen aus der Region. Dazu gibt's dann rund um den Ort weiteres Programm und sogar einen großen Volkslauf. Das Ganze läuft noch bis zum 11. Oktober. Weitere Infos zu all diesen Veranstaltungen finden Sie auch bei uns im Netz auf der Pinnwand inselradio.com.

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2: Ja, und da geht es heute in Deutschland relativ sonnig ins Wochenende rein. Nur im Osten gibt es noch ein paar Wolken, die unterwegs sind. Das Ganze bei 15 bis 25 Grad. Aktuell messen wir in Hamburg knappe 18 Grad. 19 sind es in Hannover und in Frankfurt. Knappe 20 in Stuttgart und München. 20 aktuell auch in Bern in der Schweiz. Und knappe 22 werden aus Wien aus Österreich gemeldet.
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2: Ja, auch heute zum Start ins Wochenende auf der Insel nochmal sehr, sehr freundlich mit einer Tagestop-Temperatur von 31 Grad. 11 Sonnenstunden sind drin. Lokal kann es hier und da mal ein paar harmlose Wolken geben. Die Regenwahrscheinlichkeit liegt bei 10%, das sagt zumindest der spanische Wetterdienst. Aktuell knappe 29 Grad in Alcudia, knappe 30 sind es momentan in Manacor und Porto Cristo, 29 in Andratx und 31 in Palma. Der Inselradio-Wettertrend für die kommenden Tage. Morgen am Samstag ähnlich wie heute. Tagestop-Temperatur von 32 Grad. Es ist weiterhin sehr sonnig. Ein paar Wolken mischen sich ab und zu mal mit dazu. Das Ganze bei einer Regenwahrscheinlichkeit von 10%. Am Sonntag dann wieder mehr Wolken. Die Temperaturen bleiben aber bei um die 30 Grad.
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3: Im Studio Holger Dilk. Nach dem Bundestag hat auch der Bundesrat den Tankrabatt beschlossen. Ab kommenden Monat sollen Benzin und Diesel damit um bis zu 17 Cent pro Liter günstiger werden. Die Grünen kritisieren das Ganze als ökologischen und ökonomischen Unsinn, werfen der Regierung vor, zu wenig für eine Verkehrswende zu tun. SPD-Bundestagsfraktionsvize Zorn verteidigt die Maßnahme.
4: Das kann auch nicht die Lösung sein, dass wir sagen, wenn Menschen kein Geld haben, um zu tanken, dann sollen die doch ein E-Auto kaufen. Liebe Kolleginnen und Kollegen, hier braucht es Entlastungen, hier braucht es einen Staat, der dafür sorgt, dass die Preise zumindest zurückgehen. Und das ist der Weg, den wir auch als SPD machen.
3: In Deutschland kommt das antragslose Kindergeld. Start ist kommendes Jahr. So sollen Eltern von Bürokratie entlastet werden. Und im Kampf gegen Schwerkriminalität und Cyberangriffe soll die Bundespolizei neue Befugnisse bekommen. Dafür hat der Bundestag die Reform des Bundespolizeigesetzes beschlossen. Die Berliner Linkspartei entscheidet heute über Sondierungsgespräche mit SPD und Grünen. Die Linke war bei der Wahl vergangenen Sonntag stärkste Kraft geworden. Ob Spitzenkandidatin Ehralp, aber regierende Bürgermeisterin wird, ist noch unklar. Hintergrund sind Antisemitismusvorwürfe gegen Teile der Berliner Linke. Der linken Bundestagsabgeordnete Bartsch sagt dem Ersten:
5: Selbstverständlich muss man diese Vorwürfe ganz ernst nehmen. Und ich kenne persönlich viele Jüdinnen und Juden, die sich Sorgen machen. Das ist ein ernstes Problem und diesem Problem muss man begegnen. Da kann man auch nicht drüber weggehen und sagen, naja, wir haben ja gar kein Problem. Doch, wir werden uns damit auseinandersetzen und klare, nicht nur Bekenntnisse, sondern auch Handlungen aufzeigen.
3: In Deutschland sind immer mehr Haushalte auf Wohngeld angewiesen. Im vergangenen Jahr waren es 1,3 Millionen. Das ist ein Anstieg um über 7%, heißt es vom Statistischen Bundesamt. Das ist der höchste Stand seit 20 Jahren. In Deutschland haben wieder tausende Schülerinnen und Schüler gegen das mögliche Comeback der Wehrpflicht demonstriert. In über 100 Städten gab es einen Schulstreik. Die Wehrpflicht ist seit Jahren ausgesetzt. Seit Anfang des Jahres bekommen junge Männer aber wieder Einladungen zur Musterung.
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2: yeah. An diesem Freitagnachmittag mit Dominik Kollmann. Schön, dass Sie mit dabei sind. Und wenn Sie Lust haben auf ein kleines, verstecktes Paradies abseits der großen Hotspots hier auf der Insel, dann würde ich behaupten, habe ich ja gleich was für Sie. Davor aber die beste Musik von Taylor Swift, Cruel Summer. Kurz nach vier ist es.
1: Hallo

0: Schönen Freitagnachmittag mit dem Inselradio.
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0: Ja, und wenn Sie gerade Lust haben, vor allem jetzt vielleicht auch am anstehenden Wochenende auf ein kleines verstecktes Paradies abseits der großen Hotspots der Insel, dann legen wir Ihnen heute die traumhafte Cala Michana an der Ostküste ans Herz. Gelegen zwischen Cala Dior und Porto Colom erwartet Sie hier eine idyllische Naturkulisse, wie aus dem Bilderbuch, sage ich Ihnen. Mit gerade einmal 30 Metern Länge und knapp 10 Metern Breite ist der Strand eine schöne, winzige, von schroffen Felsen und duftenden Pinien eingerahmte Sandbucht. Und dieser schöne weiße Sand und das kristallklare, türkis leuchtende Wasser sorgen wirklich augenblicklich für echtes Karibik-Feeling. Da die Bucht sehr geschützt ins Land hineinragt, ist natürlich auch das Wasser meist spiegelglatt und extrem sauber, also ideal zum ungestörten Ankern zum Beispiel mit dem Boot oder für eine entspannte Runde Schnorcheln. Entweder Sie wandern über Naturpfade zum Strand oder Sie kommen direkt mit dem Boot an den Strand gefahren. Und wenn Sie Glück haben, dann ist da auch der kleine Strandkiosk geöffnet, um Sie mit kühlen Getränken zu versorgen. Ich würde aber sagen, bringen Sie sich zur Sicherheit lieber doch auch selbst ein bisschen Proviant mit. Der Strand ist nicht barrierefrei zugänglich, das ist auch wichtig und wird auch nicht von Rettungsschwimmern überwacht. Wer also den kurzen Weg auf sich nimmt, wird dafür aber mit glasklarem Wasser und ungestörter Natur belohnt. Diesen Strandtipp und viele weitere finden Sie auch bei uns im Netz, wenn Sie sich reinklicken, inselradio.com.
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0: Watch It Burn. Katy Perry an diesem Freitagnachmittag hier beim Inselradio. Es gibt gute Nachrichten, und zwar für alle Selbstständigen und Freiberufler hier auf der Insel. Der behördliche Papierkram wird für sie nämlich ab sofort deutlich einfacher. Was es damit genau auf sich hat und weitere Meldungen von der Insel und dem Rest der Balearen, hier bei mir gleich wieder gegen 16:30.
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0: Schönen Freitagnachmittag mit dem Inselradio. 16:30 mittlerweile.
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2: Im Studio Katrin Wagener. Schönen guten Tag. Mit dem Wasserbus durch den Hafen von Palma fahren? Daraus wird vorerst nichts. Der Reiseveranstalter TUI, der den sogenannten Bus Nautic betreiben sollte, ist aus dem Projekt ausgestiegen. Jetzt muss der Auftrag komplett neu ausgeschrieben werden. Eigentlich sollte der Wasserbus noch Ende dieses Jahres starten. Geplant sind 3 Linien durch den Hafen, unter anderem mit Stopps in Porto Pi und Porticciol. Ein neuer Starttermin steht bisher nicht fest. Dieser Fall hat vor knapp einem Jahr für viel Bestürzung gesorgt. Der Tod von 27 Jagdhunden auf einer Fähre von Barcelona nach Palma. Jetzt hat der Fahrer des Transporters vor Gericht ausgesagt. Der 21-Jährige macht die Reederei verantwortlich. Er habe beim Einchecken angegeben, dass 36 Hunde im Fahrzeug seien, aber keinerlei Anweisungen bekommen. Außerdem sei ihm nicht gesagt worden, dass er während der Überfahrt zum Transporter gehen dürfe, um die Türen zu öffnen. Die Hunde waren in Käfigen im Fahrzeug untergebracht. Untersuchungen von 5 der gestorbenen Tiere ergaben als Todesursache Ersticken. Die Gemeinden in Mallorcas Norden wollen jetzt genauer untersuchen, warum an manchen Stränden immer mehr Sand verschwindet. Betroffen sind vor allem die Playa do Muro und Can Picafort. Gleichzeitig sammelt sich in Port Alcudia zu viel Sand an. Deshalb hat sich jetzt eine Arbeitsgemeinschaft gegründet, die an Lösungen arbeiten will. Konkrete Bauprojekte gibt es noch nicht. Langfristig geht es aber auch darum, die Küste besser an die Folgen des Klimawandels anzupassen.
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2: Mit ganz viel Sonne starten wir ins Wochenende. Nur ab und zu schiebt sich mal eine Wolke vor den gelben Ball. Die Top-Temperatur heute 31 Grad. Regen ist nicht in Sicht, die Regenwahrscheinlichkeit nur 10%.
0: Danke dir.
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0: Da kann man sagen, erwartet uns heute im Hafen von Palma volles Wohlfühl- und Dolce-Vita-Programm mit 2 absoluten Riesen der Meere. Einmal die Mein Schiff Flow, ein ganz besonderer Gast, liegt bereits seit gestern um 4.23 Uhr am Kai. Aus Lissabon kommend verkörpert das neue Schiff den typischen Wohlfühlstil der Flotte, ganz modern, ganz elegant, mit großen Fensterflächen und herrlich offenen Decks. Fährt unter der maltesischen Flagge mit beeindruckenden 333 Metern. Das Highlight an Bord, neben einem riesigen 25 Meter Pool und einem spektakulären Infinity Pool, locken ganz viele großzügige Außenbereiche zum Entspannen ein. Ein moderner Wellnessbereich sowie zahlreiche Restaurants, Bars und ein eigenes Theater sorgen hier für beste Unterhaltung. Und außerdem seit heute Morgen um 7 Uhr die Costa Diadema aus Italien hier bei uns angekommen mit 306 Metern Länge, macht sich heute gegen 17 Uhr auf in Richtung Valencia. Tja, und wenn Sie sich selbst ein Bild der Lage im Hafen von Palma machen möchten, dann klicken Sie sich gerne rein auf die Inselradio Webcam. Finden Sie bei uns im Netz auf inselradio.com.
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0: 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So, noch eine wichtige Frage an diesem Freitagnachmittag. Wo wird heute Abend und grundsätzlich am Wochenende auf der Insel gefeiert? Wo kann man mal wieder so richtig die Sau rauslassen? Wo das möglich ist, das verraten wir hier Ihnen gleich. Dominik Kollmann hier für Sie. Ich bringe Sie rein ins Wochenende mit Bruno Mars, I Just Might. Um kurz nach 16:30.

Ihnen mal verraten, das ist tatsächlich ein Titel aus meiner Jugend. Ich war auch ein großer Fan der Serie OC California. Und das war der Soundtrack dazu. Phantom Planet mit California. Haben Sie sich schon mal gefragt, ob Sie genauso gut sind, wie Sie eigentlich sind? Genau diese Frage stellt sich Lena Meyer-Landrut gleich in diesem Hit hier.

0: Looking for Love, gleich zum Start ins Wochenende.
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0: Religion, Bibi Rexha, hier beim Inselradio zum Start ins Wochenende. Und vielleicht haben Sie ja Lust auf ein bisschen Party, auf ein bisschen Feiern, auf ein bisschen Tanzen heute jetzt und auch in den nächsten Tagen. Wo hier was los ist auf der Insel, das erfahren Sie jetzt.
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2: Er kombiniert elektronische Musik mit Afro- und Latin-Beats. Juani Bravo legt heute Abend im BCM in Magaluf auf. Gefeiert wird ab 22 Uhr bis in die frühen Morgenstunden. Und der Eintritt, der kostet 35 Euro. Residenten zahlen sogar nur 20. Die ganze Nacht feiern, das geht auch im Norden Mallorcas, in Alcudia. Im Banana Club ist heute wieder die Motto-Party Disco 51. Dort legen DJs Hits aus verschiedenen Genres auf. Hauptsache, dazu lässt es sich gut tanzen. Die Party startet heute Abend um 22.30 Uhr. Und Tickets kosten 20 Euro. Da ist dann auch schon ein Getränk mit dabei. Und natürlich gibt es auch in Palma heute richtig gute Partys. Schnappen Sie sich Ihre Freunde und machen Sie sich schick für eine lange Nacht direkt am Paseo Marítimo. Mit Reggaeton und spanischen Partysongs. Im Star Society legt heute DJ Marc Yabres auf. Er steht ab 23.30 Uhr am Mischpult. Gefeiert wird bis in den Morgen. Für den Eintritt und ein erstes Getränk zahlen Sie 12 Euro. Alle Infos zu diesen Partys und noch ganz viele mehr finden Sie auf inselradio.com zum Nachlesen.
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1: Ja, und da geht es heute in Deutschland relativ sonnig ins Wochenende rein. Nur im Osten gibt es noch ein paar Wolken, die unterwegs sind. Das Ganze bei 15 bis 25 Grad. Aktuell messen wir in Hamburg knappe 18 Grad. 19 sind es in Hannover und in Frankfurt. Knappe 20 in Stuttgart und München. 20 aktuell auch in Bern in der Schweiz. Und knappe 22 werden aus Wien aus Österreich gemeldet.
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1: Ja, auch heute zum Start ins Wochenende auf der Insel nochmal sehr, sehr freundlich mit einer Tagestopptemperatur von 31 Grad. 11 Sonnenstunden sind drin. Lokal kann es hier und da mal ein paar harmlose Wolken geben. Die Regenwahrscheinlichkeit liegt bei 10%, das sagt zumindest der spanische Wetterdienst. Aktuell knappe 29 Grad in Alcudia, knappe 30 sind es momentan in Manacor und Porto Cristo, 29 in Andratx und 31 in Palma. Der Inselradio Wettertrend für die kommenden Tage. Morgen am Samstag ähnlich wie heute. Tagestopptemperatur von 32 Grad, es ist weiterhin sehr sonnig. Ein paar Wolken mischen sich ab und zu mal mit dazu. Das Ganze bei einer Regenwahrscheinlichkeit von 10%. Am Sonntag dann wieder mehr Wolken. Die Temperaturen bleiben aber bei um die 30 Grad.
0: 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Es ist 17 Uhr. 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
2: Im Studio Holger Dilk. Ab Oktober gibt es in Deutschland wieder einen Tankrabatt. Bundestag und Bundesrat haben ihn heute beschlossen. Ab kommenden Monat sollen Diesel und Benzin dann um bis zu 17 Cent pro Liter günstiger werden. Tim Britztrup.
3: Dafür soll die Energiesteuer gesenkt werden. Schon im Mai und Juni gab es einen solchen Rabatt. Gerechnet wird mit Kosten von etwa 2,5 Milliarden Euro. Bund und Länder teilen sich die Summe. Wirtschaftsexperten und Sozialverbände kritisieren den Tankrabatt als zu teuer und wenig zielgenau, weil davon auch Leute profitieren, die darauf gar nicht angewiesen sind. Im kommenden Jahr soll dann noch der Spritpreisdeckel kommen. Da ist aber noch nicht klar, wie der genau aussehen soll.
2: Bei Unfällen mit E-Scootern sollen Opfer in Zukunft leichter an Schadenersatz kommen. Der Bundesrat hat dafür gestimmt, dass auch die Vermieter der Roller haften, nicht mehr nur die Fahrer. Und ab dem kommenden Jahr kommt das antragslose Kindergeld. Große Rückrufaktion bei VW und Audi. Weltweit müssen bis zu 2,8 Millionen Autos zur Reparatur. Warum, Fabian Hoffmann?
4: Es geht ja um eine Schraube in der Lenkung. Wenn die reißt, kann das im schlimmsten Fall dazu führen, dass man nicht mehr steuern kann. In Deutschland sind rund 1 Million Autos davon betroffen. Bei VW die Modelle Tiguan, Touran, Golf, Golf-Variant und Caddy, die zwischen 2013 und 2024 gebaut wurden. Bei Audi kann das Problem beim Q3 aus dem Produktionszeitraum Oktober 2017 bis Mai 2024 auftreten. Alle Betroffenen bekommen in den kommenden Wochen Post.
2: Die Berliner Linke will heute auf einem Parteitag darüber abstimmen, ob sie die Grünen und die SPD zu Sondierungsgesprächen einlädt. Die Berliner SPD ist grundsätzlich bereit dazu. Außerhalb von Berlin sehen Vertreter von Grünen und SPD aber ein Bündnis mit den Linken kritisch. Der Polizei in Baden-Württemberg ist ein Schlag gegen Cyberbetrüger gelungen. Über 9000 Telefonnummern wurden abgeschaltet. Sie waren für eine Anlagebetrugsmasche genutzt worden. Wer dahinter steckt, ist weiter unbekannt.
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1: 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Ein fast 200 Jahre alter Weinkeller und ganz viele neue kreative Ideen. Diese Kombination gibt es morgen hier auf der Insel zu erleben. Mehr dazu und was sonst so los ist jetzt am Wochenende, das hören Sie gleich hier bei mir in den Freizeittipps. Rein ins Wochenende mit der besten Musik. Jennifer Lopez und David Guetta, Save Me Tonight. Ich bin Dominik Kollmann, kurz nach 5 ist es.

0: Da geht's durch den Freitagnachmittag rein ins Wochenende mit dem Inselradio.
1: 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Die Playa de Palma ist mehr als ein Urlaubsziel. Sie ist Strand, Lebensraum und für viele Menschen ein Zuhause. Ein respektvoller Umgang hilft dabei, all das zu bewahren.
2: Ein Tagesausflug von der Playa de Palma nach Palma machen, das ist ein Muss bei jedem Mallorca-Aufenthalt. Wer von der Playa de Palma kommt, kann sich ganz unterschiedlich auf den Weg machen. Mit dem Rad geht's über die Promenade und den Radweg immer in Richtung Palma. Das Meer bleibt lange in Sicht, die Bucht, die öffnet sich und irgendwann taucht die Silhouette der Kathedrale auf. Wer es entspannter mag, nimmt den Bus. Das dauert eine knappe halbe Stunde und schon stehen sie vor der Kathedrale. Die Kathedrale von Palma, La Seo, gehört zu den bekanntesten Wahrzeichen Mallorcas. Ihr Bau begann im 13. Jahrhundert nach der Eroberung der Insel durch den König Jaume I. Über mehrere Jahrhunderte wurde an ihr gearbeitet. Deshalb steckt in diesem Gebäude nicht nur eine religiöse Bedeutung, sondern auch ganz viel Stadtgeschichte. Besonders beeindruckend sind die hohen Säulen, die bunten Fenster und die große Rosette, durch die das Licht in den Innenraum fällt. Aber auch der Blick von oben lohnt sich. Die Dachterrassen der Kathedrale können bei Führung besucht werden. Dort oben steht man zwischen Strebebögen, Türmen und alten Mauern und sieht Palma aus einer ganz anderen Perspektive. Die Altstadt, den Parc de la Mar, den Hafen und die ganze Bucht. Von dort aus hat man einen spektakulären 360-Grad-Panoramablick. So wird der Besuch der Kathedrale zu mehr als nur einem kleinen Fotostopp, sondern zu einem tollen Perspektivwechsel, bei dem man Palma noch einmal ganz neu kennenlernt.
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0: Zusammen mit Enrique Iglesias starten wir rein ins Wochenende hier mit dem Inselradio. Drei Linien durch das Hafenbecken von Palma. Das war so ungefähr der Plan, doch daraus wird vorerst nichts. Nach der Absage des Betreibers muss nämlich die Konzession für den Bus nun völlig neu ausgeschrieben werden. Alle Hintergründe zum plötzlichen Aus und weitere Nachrichten von der Insel und dem Rest der Balearen. Hier bei uns gleich wieder gegen 5:30.
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1: Schönen Freitag-Spätnachmittag zusammen. Wir haben es 17:30 mittlerweile.
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3: Im Studio Katrin Wagener. Schönen guten Tag. Mit dem Wasserbus durch den Hafen von Palma fahren? Daraus wird vorerst nichts. Der Reiseveranstalter TUI, der den sogenannten Bus Nautic betreiben sollte, ist aus dem Projekt ausgestiegen. Jetzt muss der Auftrag komplett neu ausgeschrieben werden. Eigentlich sollte der Wasserbus noch Ende dieses Jahres starten. Geplant sind 3 Linien durch den Hafen, unter anderem mit Stopps in Portopi und Porticciol. Ein neuer Starttermin steht bisher nicht fest. Im Fall um die Fluggesellschaft Plus Ultra ist der international gesuchte Niederländer jetzt unter Auflagen wieder frei. Der 66-Jährige war diese Woche in Deutschland gefasst und anschließend nach Spanien gebracht worden. Zuletzt war er auch auf Mallorca gesucht worden, weil er eine Immobilie in Santa Maria besitzt. Die spanische Justiz wirft ihm vor, eine wichtige Rolle in einem mutmaßlichen Geldwäschenetzwerk gespielt zu haben. Der Mann darf Spanien nicht verlassen und muss sich alle 2 Tage bei einem Gericht melden. Als Wohnsitz hat er seine Adresse auf Mallorca angegeben. Sant Llorenç bekommt 5,5 Millionen Euro aus der Touristensteuer für 3 größere Verkehrsprojekte. Der größte Teil fließt in den Camí de Son Moro. Dort soll die Straße verbreitert werden. Dazu kommen ein Fußweg und ein Radweg bis zur Cala Nau. Außerdem soll es vom Camí de Son Moro künftig eine direkte Verbindung zum Rad- und Wanderweg Via Verda geben. In Cala Mayor werden außerdem 3 Straßen modernisiert. Die Arbeiten sollen möglichst noch vor der nächsten Tourismussaison abgeschlossen sein.
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3: Wir starten sonnig ins Wochenende mit einer Top-Temperatur von 31 Grad heute. Und morgen, der Samstag, wird ganz ähnlich. Die Top-Temperatur dann sogar bis zu 32 Grad.
1: Danke dir.
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1: Tja, und der ist wie immer herausgegeben vom spanischen Wetterdienst. An den Küsten Mallorcas weht heute vorwiegend schwacher Wind aus wechselnden Richtungen mit der Stärke 2, der dann im Tagesverlauf vor allem im Westen und im Süden auf West bis Südwest dreht und auf Stärke 3 bis 4 auffrischt. Die See zeigt sich überwiegend ruhig, ist leicht bewegt. Es bleibt weitgehend trocken und auch die Sichtverhältnisse rund um die Insel sind durchweg gut. Die Wassertemperatur rund um Mallorca liegt aktuell bei angenehmen 25 Grad.
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1: So, wir sprechen hier gleich über einen fast 200 Jahre alten Weinkeller und ganz viele neue kreative Ideen, den Sie zum Beispiel heute Abend hier auf der Insel erleben dürfen. Mehr dazu gleich bei mir in den Freizeittipps. Jetzt erstmal rein ins Wochenende mit der besten Musik. Post Malone ist mit dabei. Chemical. Ich bin Dominik Kollmann. Kurz nach 17:30.
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0: Bonito, bonito. Freitag, spät Nachmittag hier mit dem Inselradio. Und vielleicht denken Sie bei dem nächsten Titel, den Sie gleich bei mir hören, vielleicht denken Sie da auch sofort an Freddie Mercury mit Schnauzbart, mit Perücke und Staubsauger und Frauenkleid. Hören Sie mal. I want to break free. I want to break free. Das Video zu diesem Titel war nämlich 1984 eine total geniale Parodie auf eine britische Seifenoper und hat in den USA sogar für einen echten Skandal gesorgt. Queen zum Start ins Wochenende mit I Want to Break Free. Gleich hier bei mir.
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0: Mit leisen Schritten geht's langsam rein in den Freitagabend mit dem Inselradio.
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0: Ja, wie wäre es denn zum Beispiel mit einem fast 200 Jahre alten Weinkeller und ganz vielen neuen kreativen Ideen? Genau diese Kombination gibt es nämlich morgen in Marachi. Da gibt es einen Kunsthandwerksmarkt, bei dem Sie an Ständen mit Illustrationen, mit Mode, Accessoires, handgemachten Produkten und ganz vielen lokalen Marken vorbeischlendern können. Also alles ganz individuell gestaltet. Und Sie lernen auch direkt die Menschen hinter den Produkten kennen. Das finde ich ja immer sehr sympathisch. Dazwischen gibt es Musik und Aktionen auch für Kinder und Erwachsene und auch für die Pause ist gesorgt mit ganz vielen Foodtrucks. Morgen geöffnet ab 11 Uhr bis 21 Uhr abends. Außerdem vielleicht Lust auf ein bisschen Jazz in der Stierkampf-Arena. Wo bekommt man das schon mal? Natürlich hier auf Mallorca und zwar im Rahmen des Alcudia Jazz Festivals. Da steht das Zen Quintett heute auf der Bühne, mitten in der Stierkampf-Arena. Die 5 Musiker bringen eigene Songs mit Einflüssen aus Mallorca, aber auch aus Irland und keltischer Musiktradition. Los geht es um 21 Uhr. Tickets kosten 10 Euro.
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0: Und die beste Musik zum Start ins Wochenende, die gibt's bei uns. Hier ist Eminem, Houdini.

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2: Ja, da starten wir in Deutschland ins Wochenende rein. An diesem Abend jetzt relativ klar. Teilweise zeigt sich hier und da noch ein bisschen die Sonne. 15 bis 25 Grad sind hier heute aktuell die Höchstwerte. Momentan jetzt zum Abend in Hannover knappe 15 Grad. 14 sind es in Hannover und in Köln. 15 in Frankfurt, 14 in München und Stuttgart. Dann aktuell 14 Grad in Zürich in der Schweiz und knappe 15 aktuell in Wien in Österreich.
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2: Und da bleibt es jetzt auch am Abend freundlich auf der Insel. Tagestopptemperatur 31 Grad, 11 Sonnenstunden. Die Regenwahrscheinlichkeit liegt bei 10%. Schauen wir um die Insel, knappe, ja, so um die 25 Grad in Alcudia. 27 sind es in Manacor und Porto Cristo, 26 in Andratsch und in Palma. Der Inselradio-Wettertrend für die kommenden Tage. Morgen am Samstag eigentlich ganz ähnlich wie heute. Tagestopptemperatur von 32 Grad. Es ist auch weiterhin sehr sonnig. Ein paar harmlose Wolken mischen sich dazu bei einer Regenwahrscheinlichkeit von 10%. Am Sonntag gibt es dann wieder mehr Wolken, Temperaturen bleiben aber bei um die 30 Grad.
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3: Im Studio Holger Dilk. Der Tankrabatt kommt zurück. Bundestag und Bundesrat haben heute grünes Licht für die Pläne der Bundesregierung gegeben. Von Anfang Oktober bis Ende Dezember sollen die Spritpreise um 17 Cent je Liter Diesel und Benzin gesenkt werden. Mecklenburg-Vorpommerns Ministerpräsidentin Manuela Schwesig.
4: Der Tankrabatt ist wichtig für die Menschen, aber es wird nicht reichen. Der Sprit muss wieder unter 2 Euro und wir werden das nicht mit einem Tankrabatt alleine schaffen. Wir brauchen den Preisdeckel und deshalb freue ich mich, dass auch dieser Vorschlag sich jetzt endlich durchgesetzt hat, dass zum 01.01.27 ein Preisdeckel kommen soll. Und ich sage ganz deutlich, wir brauchen auch die Übergewinnsteuer.
3: Immer mehr Haushalte in Deutschland sind auf Wohngeld angewiesen. Im vergangenen Jahr waren es laut Statistischem Bundesamt 1,3 Millionen. Tim Britztrup.
5: Das ist ein Anstieg von über 7% und der höchste Stand seit 20 Jahren. Die Kosten stiegen im Vergleich zum Vorjahr um 6,4% auf rund 5 Milliarden Euro. Wohngeld wird einkommensschwachen Haushalten gewährt, damit sie sich angemessenen Wohnraum leisten können. Besonders oft bekommen Rentner oder Haushalte mit Kindern die Leistung von im Schnitt knapp 300 Euro monatlich.
3: Nach ihrem Sieg bei der Abgeordnetenhauswahl kommt die Berliner Linke heute zu einem Parteitag zusammen. Es soll über Sondierungsgespräche mit Grünen und SPD entschieden werden. Von den beiden kommt aktuell Kritik an den Linken. Unter anderem sind die Pläne für die Enteignung großer Wohnkonzerne umstritten. Die AfD kritisiert, dass Rheinland-Pfalz den Vorsitz der Ministerpräsidentenkonferenz behält, obwohl eigentlich Sachsen-Anhalt ab Oktober dran wäre. Parteivize Möller spricht von einem undemokratischen Vorgehen. Die AfD hatte die Landtagswahl ja in Sachsen-Anhalt klar gewonnen. Ob ihr Spitzenkandidat Siegmund aber auch Ministerpräsident wird, ist unklar. Audi und VW müssen weltweit bis zu 2,8 Millionen Autos zurück in die Werkstätten rufen, rund 1 Million davon in Deutschland. Betroffen sind unter anderem Audi Q3 und Golf. Durch einen Fehler in der Verschraubung kann im schlimmsten Fall die Lenkung ausfallen.
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2: 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Mit Dominik Hollmann, Freitagabend. Schön, dass Sie mit dabei sind. Ich glaube, ich habe das an der Stelle öfter schon mal erzählt. Ich bin ja ein Riesenfan von Mallorcas Pinienwäldern. Aber es darf gerne auch mal ein bisschen blühen und rosig duften. Und im Inselradio-Wochenthema streifen wir deswegen mit Ihnen durch die schönsten Gärten der Insel mit plätschernden Brunnen, riesigen Palmen und ganz vielen Anlagen. Und einer der schönsten Orte hier auf der Insel verrät uns gleich Kollegin Katrin Wagener. Rein in diesen Freitagabend mit der besten Musik und Calvin Harris zusammen mit Dua Lipa, One Kiss. Kurz nach 6 ist es.
1: Hallo.

0: Ja, meine Schwester war ein riesen Fan damals von dieser Band. Ich glaube, die kann bis heute alles mitsingen. Take That beim Inselradio mit Back for Good. So, ich habe es gerade eben schon kurz verraten. Ich bin ein großer Fan von den Pinienwäldern hier auf Mallorca. Aber es darf natürlich auch mal ein bisschen blühen und rosig duften. Und im Inselradio-Wochenthema streifen wir deshalb mit Ihnen durch die schönsten Gärten der Insel. Und ganz im Norden der Insel, an der Küste von Alcudia, gibt es einen der wahrscheinlich außergewöhnlichsten Kulturorte Mallorcas. Kollegin Katrin Wagener nimmt sie mit an diesen Ort.
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2: Das weitläufige Gelände von Sabasa Blanca wurde von dem Künstlerpaar Ben Jacobert und Yannick Wu gegründet. Schon das Hauptgebäude ist ein echter Hingucker. Die Fassade erinnert an einen orientalischen Palast und wurde von dem ägyptischen Architekten Hassan Fatih entworfen. Für eine Besichtigung müssen Sie sich vorher anmelden, aber dann sehen Sie so atemberaubende Stücke wie eine geschnitzte Deckenverkleidung aus dem Jahr 1498. Sie stammt ursprünglich aus einer Kapelle in Saragossa und wurde von Ben Jacobert und Yannick Wu ersteigert und auf die Insel gebracht. Überhaupt stammen viele der Ausstellungsstücke aus Versteigerungen, wie uns Ben Jacobert erklärt hat.
3: Immer wenn wir ein interessantes Kunstwerk in den Auktionskatalogen gesehen haben, haben wir versucht, genügend Geldmittel aufzubringen, um es zu erwerben.
2: Toll für Familien ist der Skulpturenpark unter freiem Himmel. Zwischen Kiefern und ganz viel Grün stehen überlebensgroße Nashörner, Nilpferde, Hunde, Pferde. Wer über das Gelände spaziert, entdeckt immer wieder neue Kunstwerke, oft mit spektakulärem Blick aufs Meer. Und vom Skulpturenpark gelangen sie dann auch zu einem ganz besonderen Teil von Sabasa Blanca, die Sammlung Nins. Sie umfasst über 160 Kinderporträts aus dem 16. bis 19. Jahrhundert.
3: Das ist einzigartig auf der Welt. Niemand sonst hat eine Sammlung mit über 160 Kinderporträts. Wenn das die einzige Ausstellung bei uns wäre, wäre das schon Grund genug, Sabasa Blanca zu besichtigen.
2: Der Sokrates-Raum ist wiederum wie eine moderne Wunderkammer. Die Stücke sind nicht streng nach Ländern oder Jahrhunderten geordnet, sondern nach Formen, Materialien, Ideen und Stimmungen. Und nicht selten kommt Ben Jacobert auch hierher und tauscht ein Stück aus oder fügt ein neues hinzu.
3: Von den 2500 Werken in der Sammlung sind etwa 900 in der Ausstellung. Es gibt also immer genug Gelegenheit, etwas auszutauschen.
2: Für Besucher ist Sabasa Blanca damit ein Ort, der überrascht. Ein wenig Museum, ein wenig Landschaftspark und gleichzeitig eine Reise durch Kunst und Geschichte.
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0: Der Start ins Wochenende mit Sophie and the Giants. Shut up and dance hier beim Inselradio. Schrumpfende Traumstrände und das Rätsel um die Sandwanderung. Mallorcas Norden schlägt nämlich aktuell Alarm und gründet jetzt eine neue Allianz für den Küstenschutz. Welche Pläne die Gemeinden jetzt schmieden und weitere Nachrichten von der Insel und dem Rest der Balearen gleich hier bei mir wieder gegen 6:30.
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0: schönen Freitagabend mit dem Inselradio. 6:30 mittlerweile.
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2: Im Studio Katrin Wagener. Schönen guten Abend. Die Gemeinden in Mallorcas Norden wollen jetzt genauer untersuchen, warum an manchen Stränden immer mehr Sand verschwindet. Betroffen sind vor allem die Playa de Muro und Can Picafort. Gleichzeitig sammelt sich in Port Alcudia zu viel Sand an. Deshalb hat sich jetzt eine Arbeitsgemeinschaft gegründet, die an Lösungen arbeiten will. Konkrete Bauprojekte gibt es noch nicht. Langfristig geht es aber auch darum, die Küste besser an die Folgen des Klimawandels anzupassen. Nach der Entführung eines Mannes bei Saranyasa in Palma gibt es jetzt zwei weitere Festnahmen. Die beiden Männer haben sich gestern Nachmittag bei der Nationalpolizei gestellt. Damit sitzen inzwischen drei Verdächtige in Haft. Das Opfer war am Dienstagabend gefesselt und verletzt am Straßenrand gefunden worden. Nach ersten Ermittlungen soll es zuvor auf offener Straße in ein Auto gezwungen und später wieder herausgeworfen worden sein. Hintergrund könnte eine offene Geldforderung gewesen sein. Wer selbstständig ist und Fragen zu Zuschüssen oder Anträgen hat, muss dafür nicht mehr extra nach Palma fahren. Die Balearenregierung schickt jetzt eine mobile Beratungsstelle durch mehrere Gemeinden. Dort gibt es Infos zu Förderprogrammen, Hilfe bei Anträgen und Unterstützung bei Verwaltungsfragen. Nach dem Auftakt in Marratxí ist die Beratungsstelle heute in Llucmajor und morgen in Manacor. Danach geht es unter anderem weiter nach Felanitx, Calvià und Alcudia.
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2: Wir starten sonnig ins Wochenende mit einer Top-Temperatur von 31 Grad heute. Und morgen, der Samstag, wird ganz ähnlich. Die Top-Temperatur dann sogar bis zu 32 Grad.
0: Danke dir.
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0: Ja, und auch zum Start ins Wochenende herrscht am Flughafen Palma reger Flugbetrieb. Heute 855 Starts und Landungen insgesamt. Schauen wir mal in den Abflugbereich. Da sehe ich den Condorflug DE1503 nach Frankfurt. Macht sich jetzt zur Abendstunde um 19.05 Uhr auf den Weg ins Rhein-Main-Gebiet und wir wünschen einen guten Flug. Im Ankunftsbereich auf meiner Ankunftstafel befindet sich gerade ein Ryanair-Flug und zwar mit der Nummer 8433, kommt aus Memmingen, schwebt jetzt am frühen Abend um 18.40 Uhr, also in ein paar Minuten ein, und zwar vollgepackt mit Wochenendurlaubern aus Süddeutschland. Auch denen herzlich willkommen auf der Insel, und wenn Sie sich über weitere Flüge des Flughafens in Palma informieren möchten, klicken Sie sich rein in unseren Airport Report. Gibt's ganz frisch und aktuell auch bei uns im Netz auf inselradio.com.
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0: Ja, ist denn schon wieder Wochenende, würde Franz Beckenbauer sagen. Schönen Abend wünsche ich Ihnen. Hier ist Dominik Kollmann. Mit der besten Musik geht's rein in zwei hoffentlich wohlverdient freie Tage. Da hören wir gleich Rayman mit seinem alten Klassiker Supergirl. Davor gibt's Martin Garrix und Ed Sheeran auf die Ohren. Repeated. Kurz nach 6:30 ist es.
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0: bis heute ein absoluter Klassiker von Rayman, der sich ja mittlerweile Ray Garvey nennt. Supergirl hier beim Inselradio. Und vielleicht kommt Ihnen diese Melodie, die Sie gleich bei mir hören, auch extrem bekannt vor. Hören Sie am besten schon mal rein. Ja, da haben Sie richtig gehört. Dance-Großmeister David Guetta hat sich für diesen Titel hier den absoluten 90er-Mega-Kult-Klassiker von Hathaway geschnappt. Hören Sie gleich bei mir zusammen mit Anne-Marie, Baby, Don't Hurt Me, zum Start ins Wochenende.
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0: Rein geht's ins Wochenende mit dem Inselradio.
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0: Also jetzt so Ende September, finde ich, ist die Insel ja kulinarisch auf ihrem absoluten Höchststand unterwegs. Wenn Sie jetzt über die Marktstraßen schlendern, dann weht Ihnen ein herrlicher Duft von frischen Gewürzen, von reifem Obst und ganz vielen herbstlichen Spezialitäten entgegen. Also wirklich Inselgenuss pur, kann ich Ihnen sagen. Und was sollten Sie zum Beispiel morgen am Samstag auf den Märkten der Insel unbedingt in Ihren Einkaufskorb packen? Natürlich ganz klar weiterhin die Trauben, aber auch natürlich den Wein. Denn Ende September steht Mallorca ja ganz im Zeichen der Wein. Lese und da geht auch langsam ins große Finale, kann man sagen. Das spürt man auch in jedem Marktstand. Diese süßen Tafeltrauben der Saison, die liegen immer noch ganz frisch für Sie bereit. Dazu gibt es jetzt Ende September auch die ersten frischen Nüsse und Granatäpfel. Diese knackigen Spätfeigen sind auch mit am Start und natürlich den ersten frischen Granatapfelsaft. Bin ich auch ein großer Fan von. Ja, wo sollten Sie morgen am Samstag am besten über den Markt schlendern? Natürlich in Santani. Den können wir immer wärmstens empfehlen. Der absolute quasi Samstagsklassiker im Südosten der Insel. Da schlendern Sie ganz gemütlich zwischen den warmen Natursteinfassaden, holen sich ein frisches Olivenöl und machen sich einfach einen guten Tag. Märkte morgen außerdem aber auch in Sóller und natürlich in Palma. In der Inselhauptstadt geht es wie immer bunt zu und auch da kann man morgen einen wundervollen Marktvormittag genießen. Weitere Märkte finden Sie auch bei unserem Netz auf inselradio.com.
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0: So, und das soll es von mir gewesen sein. Dominik Kollmann verabschiedet sich ins Wochenende. Ihnen ein paar schöne freie Tage. Und zum Schluss gibt es bei mir noch gute Musik von Harry Styles, American Girls. Bis nächste Woche. Machen Sie es gut.

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1: Ja, da starten wir in Deutschland ins Wochenende rein. An diesem Abend jetzt relativ klar. Teilweise zeigt sich hier und da noch ein bisschen die Sonne. 15 bis 25 Grad sind hier heute aktuell die Höchstwerte. Momentan jetzt zum Abend in Hannover knappe 15 Grad. 14 sind es in Hannover und in Köln. 15 in Frankfurt, 14 in München und Stuttgart. Dann aktuell 14 Grad in Zürich in der Schweiz und knappe 15 aktuell in Wien in Österreich.
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1: Und da bleibt es jetzt auch am Abend freundlich auf der Insel. Tagestopptemperatur 31 Grad, 11 Sonnenstunden. Die Regenwahrscheinlichkeit liegt bei 10%. Schauen wir um die Insel, knappe, ja, so um die 25 Grad. In Alcudia 27 sind es in Manacor und Porto Cristo, 26 in Andratx und in Palma. Der Inselradio-Wettertrend für die kommenden Tage. Morgen am Samstag eigentlich ganz ähnlich wie heute. Tagestopptemperatur von 32 Grad. Es ist auch weiterhin sehr sonnig. Ein paar harmlose Wolken mischen sich dazu bei einer Regenwahrscheinlichkeit von 10%. Am Sonntag gibt es dann wieder mehr Wolken. Temperaturen bleiben aber bei um die 30 Grad.
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2: Im Studio Holger Dilk. Tanken dürfte ab dem kommenden Monat wieder etwas günstiger werden. Bundestag und Bundesrat haben den Tankrabatt abgenickt. Dadurch sollen die Preise an den Zapfsäulen um bis zu 17 Cent pro Liter fallen. Scharfe Kritik kommt von den Grünen. Bundestagsfraktionschefin Dröge spricht von der schlechtesten aller Möglichkeiten, um Autofahrer zu entlasten.
3: 73% des letzten Tankrabatts sind nur bei den Verbrauchern angekommen. Das sind 400 Millionen Euro, die sie den Mineralölkonzernen geschenkt haben. 400 Millionen Euro wäre das gewesen, was der Unterhaltsvorschuss für Alleinerziehende im Bundeshaushalt ausmacht. Die verschwenden Geld an Mineralölkonzerne, das sie stattdessen den Familien geben könnten.
2: In Deutschland kommt das antragslose Kindergeld. Start ist kommendes Jahr. So sollen Eltern von Bürokratie entlastet werden. Und im Kampf gegen Schwerkriminalität und Cyberangriffe soll die Bundespolizei neue Befugnisse bekommen. Dafür hat der Bundestag die Reform des Bundespolizeigesetzes beschlossen. Die Berliner Linkspartei entscheidet heute über Sondierungsgespräche mit SPD und Grünen. Die Linke war bei der Wahl vergangenen Sonntag stärkste Kraft geworden. Ob Spitzenkandidatin Ehralp, aber regierende Bürgermeisterin wird, ist noch unklar. Hintergrund sind Antisemitismusvorwürfe gegen Teile der Berliner Linke. Der linken Bundestagsabgeordnete Bartsch sagt dem Ersten:
4: Selbstverständlich muss man diese Vorwürfe ganz ernst nehmen. Und ich kenne persönlich viele Jüdinnen und Juden, die sich Sorgen machen. Das ist ein ernstes Problem und diesem Problem muss man begegnen. Da kann man auch nicht drüber weggehen und sagen, naja, wir haben ja gar kein Problem. Doch, wir werden uns damit auseinandersetzen und klare, nicht nur Bekenntnisse, sondern auch Handlungen aufzeigen.
2: In Deutschland sind immer mehr Haushalte auf Wohngeld angewiesen. Im vergangenen Jahr waren es 1,3 Millionen. Das ist ein Anstieg um über 7%, heißt es vom Statistischen Bundesamt. Das ist der höchste Stand seit 20 Jahren. In Deutschland haben wieder tausende Schülerinnen und Schüler gegen das mögliche Comeback der Wehrpflicht demonstriert. In über 100 Städten gab es einen Schulstreik. Die Wehrpflicht ist seit Jahren ausgesetzt. Seit Anfang des Jahres bekommen junge Männer aber wieder Einladungen zur Musterung.
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1: Im Studio Holger Dilk. Nach dem Bundestag hat auch der Bundesrat den Tankrabatt beschlossen. Ab kommenden Monat sollen Benzin und Diesel damit um bis zu 17 Cent pro Liter günstiger werden. Die Grünen kritisieren das Ganze als ökologischen und ökonomischen Unsinn, werfen der Regierung vor, zu wenig für eine Verkehrswende zu tun. SPD-Bundestagsfraktionsvize Zorn verteidigt die Maßnahme.
2: Das kann auch nicht die Lösung sein, dass wir sagen, wenn Menschen kein Geld haben, um zu tanken, dann sollen die doch ein E-Auto kaufen. Liebe Kolleginnen und Kollegen, hier braucht es Entlastungen, hier braucht es einen Staat, der dafür sorgt, dass die Preise zumindest zurückgehen. Und das ist der Weg, den wir auch als SPD machen.
1: Bei Unfällen mit E-Scootern sollen Opfer in Zukunft leichter an Schadenersatz kommen. Der Bundesrat hat dafür gestimmt, dass auch die Vermieter der Roller haften, nicht mehr nur die Fahrer. Und ab dem kommenden Jahr kommt das antragslose Kindergeld. Immer mehr Haushalte in Deutschland sind auf Wohngeld angewiesen. Im vergangenen Jahr waren es laut Statistischem Bundesamt 1,3 Millionen. Tim Britztrup.
3: Das ist ein Anstieg von über 7% und der höchste Stand seit 20 Jahren. Die Kosten stiegen im Vergleich zum Vorjahr um 6,4% auf rund 5 Milliarden Euro. Wohngeld wird einkommensschwachen Haushalten gewährt, damit sie sich angemessenen Wohnraum leisten können. Besonders oft bekommen Rentner oder Haushalte mit Kindern die Leistung von im Schnitt knapp 300 Euro monatlich.
1: Der Polizei in Baden-Württemberg ist ein Schlag gegen Cyberbetrüger gelungen. Über 9000 Telefonnummern wurden abgeschaltet. Sie waren für eine Anlagebetrugsmasche genutzt worden. Wer dahinter steckt, ist weiter unbekannt. Die Shoppinglaune der Menschen in Deutschland flaut etwas ab. Hauptgrund dafür sind die hohen Energiepreise, so das Nürnberger Institut für Marktentscheidungen. Die Leute gehen demnach davon aus, dass sich ihre Kaufkraft dadurch verringert. Außerdem rechnen sie in den kommenden Monaten eher nicht mit Gehaltssprüngen.
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0: 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Wo feiern wir denn heute?
1: Er kombiniert elektronische Musik mit Afro- und Latin-Beats. Juani Bravo legt heute Abend im BCM in Magaluf auf. Gefeiert wird ab 22 Uhr bis in die frühen Morgenstunden. Und der Eintritt, der kostet 35 Euro. Residenten zahlen sogar nur 20. Die ganze Nacht feiern, das geht auch im Norden Mallorcas, in Alcudia. Im Banana Club ist heute wieder die Motto-Party Disco 51. Dort legen DJs Hits aus verschiedenen Genres auf. Hauptsache, dazu lässt es sich gut tanzen. Die Party startet heute Abend um 22.30 Uhr und Tickets kosten 20 Euro. Da ist dann auch schon ein Getränk mit dabei. Und natürlich gibt es auch in Palma heute richtig gute Partys. Schnappen Sie sich Ihre Freunde und machen Sie sich schick für eine lange Nacht direkt am Paseo Marítimo. Mit Reggae

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1: Im Studio Holger Dilk. Der Tankrabatt kommt zurück. Bundestag und Bundesrat haben heute grünes Licht für die Pläne der Bundesregierung gegeben. Von Anfang Oktober bis Ende Dezember sollen die Spritpreise um 17 Cent je Liter Diesel und Benzin gesenkt werden. Mecklenburg-Vorpommerns Ministerpräsidentin Manuela Schwesig.
2: Der Tankrabatt ist wichtig für die Menschen, aber es wird nicht reichen. Der Sprit muss wieder unter 2 Euro und wir werden das nicht mit einem Tankrabatt alleine schaffen. Wir brauchen den Preisdeckel und deshalb freue ich mich, dass auch dieser Vorschlag sich jetzt endlich durchgesetzt hat, dass zum 1.1.27 ein Preisdeckel kommen soll. Und ich sage ganz deutlich, wir brauchen auch die Übergewinnsteuer.
1: In Deutschland kommt das antragslose Kindergeld. Start ist kommendes Jahr. So sollen Eltern von Bürokratie entlastet werden. Und im Kampf gegen Schwerkriminalität und Cyberangriffe soll die Bundespolizei neue Befugnisse bekommen. Dafür hat der Bundestag die Reform des Bundespolizeigesetzes beschlossen. Die Linke will als Berliner Wahlsieger mit der SPD und den Grünen in Sondierungsgespräche gehen. Das wurde bei einem Sonderparteitag beschlossen. Erschwert wird die bevorstehende Regierungsbildung aber durch Antisemitismusvorwürfe. Zur Kritik an den Enteignungsplänen der Linken sagte Bundesparteichefin Ines Schwertner.
3: Sie greifen uns nicht für das an, was wir getan haben oder für das, was wir sind, sondern für das, was wir vorhaben. Wir sollen kleinlaut in mögliche Gespräche gehen. Aber das werden wir nicht tun. Wir schicken unsere Leute selbstbewusst und souverän in diese Gespräche, denn wir sind die stärkste Kraft geworden. Und wir lassen uns nicht von anderen sagen, was wir fordern sollen.
1: Immer mehr Haushalte in Deutschland sind auf Wohngeld angewiesen. Im vergangenen Jahr waren es laut Statistischem Bundesamt 1,3 Millionen. Tim Britztrup.
4: Das ist ein Anstieg von über 7% und der höchste Stand seit 20 Jahren. Die Kosten stiegen im Vergleich zum Vorjahr um 6,4% auf rund 5 Milliarden Euro. Wohngeld wird einkommensschwachen Haushalten gewährt, damit sie sich angemessenen Wohnraum leisten können. Besonders oft bekommen Rentner oder Haushalte mit Kindern die Leistung von im Schnitt knapp 300 Euro monatlich.
1: In Deutschland haben wieder tausende Schülerinnen und Schüler gegen das mögliche Comeback der Wehrpflicht demonstriert. In über 100 Städten gab es einen Schulstreik. Die Wehrpflicht ist seit Jahren ausgesetzt. Seit Anfang des Jahres bekommen junge Männer aber wieder Einladungen zur Musterung.
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1: Im Studio Gisa Weber. Ab Oktober gibt es in Deutschland wieder den Tankrabatt. Bundestag und Bundesrat haben ihn jetzt beschlossen. Ab nächstem Monat sollen Diesel und Benzin dann um bis zu 17 Cent pro Liter günstiger werden. Tim Britztrup mit den Infos.
2: Dafür soll die Energiesteuer gesenkt werden. Schon im Mai und Juni gab es einen solchen Rabatt. Gerechnet wird mit Kosten von etwa 2,5 Milliarden Euro. Bund und Länder teilen sich die Summe. Wirtschaftsexperten und Sozialverbände kritisieren den Tankrabatt als zu teuer und wenig zielgenau, weil davon auch Leute profitieren, die darauf gar nicht angewiesen sind. Im kommenden Jahr soll dann noch der Spritpreisdeckel kommen. Da ist aber noch nicht klar, wie der genau aussehen soll.
1: Die Linke will als Berliner Wahlsieger mit der SPD und den Grünen in Sondierungsgespräche gehen. Das wurde bei einem Sonderparteitag beschlossen. Erschwert wird die bevorstehende Regierungsbildung aber durch Antisemitismusvorwürfe. Zur Kritik an den Enteignungsplänen der Linken sagte Bundesparteichefin Ines Schwertner.
3: Sie greifen uns nicht für das an, was wir getan haben oder für das, was wir sind, sondern für das, was wir vorhaben. Wir sollen kleinlaut in mögliche Gespräche gehen. Aber das werden wir nicht tun. Wir schicken unsere Leute selbstbewusst und souverän in diese Gespräche, denn wir sind die stärkste Kraft geworden. Und wir lassen uns nicht von anderen sagen, was wir fordern sollen.
1: In Deutschland haben wieder tausende Schüler gegen das mögliche Comeback der Wehrpflicht demonstriert. In über 100 Städten gab es einen Schulstreik. Die Wehrpflicht ist seit Jahren ausgesetzt. Seit Anfang des Jahres bekommen junge Männer aber wieder Einladungen zur Musterung. Der Polizei in Baden-Württemberg ist ein Schlag gegen Cyberbetrüger gelungen. Über 9000 Telefonnummern wurden abgeschaltet. Sie waren für eine Anlagebetrugsmasche genutzt worden. Wer dahinter steckt, ist weiter unbekannt. Manchester City hat im großen Stil gegen die Finanzregeln der Premier League verstoßen. Ein unabhängiges Gremium hat den Club laut Medien in fast allen der über 100 Anklagepunkte schuldig gesprochen. Jetzt drohen Punkteabzug, Titelaberkennung oder sogar Ligarauswurf. City beteuert seine Unschuld und wird wohl Einspruch einlegen.
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1: Im Studio Gisa Weber. Der Tankrabatt kommt zurück. Bundestag und Bundesrat haben grünes Licht für die Pläne der Bundesregierung gegeben. Von Anfang Oktober bis Ende Dezember sollen die Spritpreise um 17 Cent je Liter Diesel und Benzin gesenkt werden. Mecklenburg-Vorpommerns Ministerpräsidentin Manuela Schwesig sagt:
2: Der Tankrabatt ist wichtig für die Menschen, aber es wird nicht reichen. Der Sprit muss wieder unter 2 Euro und wir werden das nicht mit einem Tankrabatt alleine schaffen. Wir brauchen den Preisdeckel und deshalb freue ich mich, dass auch dieser Vorschlag sich jetzt endlich durchgesetzt hat, dass zum 01.01.27 ein Preisdeckel kommen soll. Und ich sage ganz deutlich, wir brauchen auch die Übergewinnsteuer.
1: Wer regiert künftig Berlin? Die Linke will als stärkste Kraft mit den Grünen und der SPD sprechen. Das wurde jetzt auf einem Sonderparteitag beschlossen. Die Partei will dabei auch an ihren umstrittenen Enteignungsplänen festhalten. Weiterer Knackpunkt dürfte für mögliche Koalitionspartner auch der Umgang mit den Antisemitismusvorwürfen sein. Spitzenkandidatin Elif Erhalb sagte auf dem Parteitag, es müsse völlig klar sein,
3: dass es niemals zu Gewaltaufrufen kommen darf und von unseren Bühnen niemals Aussagen kommen können, die jüdischen Menschen Angst machen. Das ist absolut inakzeptabel.
1: In Deutschland sind immer mehr Haushalte auf Wohngeld angewiesen. Im vergangenen Jahr waren es 1,3 Millionen. Das ist ein Anstieg um über 7%, heißt es vom Statistischen Bundesamt. Das ist der höchste Stand seit 20 Jahren. Audi und VW müssen weltweit bis zu 2,8 Millionen Autos zurück in die Werkstätten rufen. Rund 1 Million davon in Deutschland. Betroffen sind unter anderem Audi Q3 und Golf. Durch einen Fehler in der Verschraubung kann im schlimmsten Fall die Lenkung ausfallen. Dem Serienmeister der letzten Jahre drohen in der Premier League harte Strafen. Manchester City ist laut Medien wegen Verstößen gegen die Finanzregeln der Liga in fast allen der über 100 Anklagepunkte schuldig gesprochen worden. Im schlimmsten Fall gibt es Punktabzug oder sogar den Zwangsabstieg.
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1: Im Studio Gisa Weber. Bundestag und Bundesrat haben grünes Licht für den Tankrabatt gegeben. Damit kann er zum 1. Oktober in Kraft treten. 3 Monate sollen die Spritpreise um 17 Cent je Liter gesenkt werden. Den Tankrabatt gab es im Sommer schon einmal. Wirtschaftsexperten und Sozialverbände kritisieren den Tankrabatt als zu teuer und wenig zielgenau, weil davon auch Leute profitieren, die darauf gar nicht angewiesen sind. In Deutschland kommt das antragslose Kindergeld. Es soll ab kommendem Jahr automatisch nach der Geburt eines Kindes ausbezahlt werden. So sollen Eltern von Bürokratie entlastet werden. Hunderttausende Anträge auf Kindergeld fallen laut Finanzministerium weg. Und im Kampf gegen Schwerkriminelle und Cyberangriffe oder auch Schleuserkriminalität und Extremismus soll die Bundespolizei neue Befugnisse bekommen. Dafür hat der Bundestag die Reform des Bundespolizeigesetzes beschlossen. Die Linke will als Berliner Wahlsieger mit der SPD und den Grünen in Sondierungsgespräche gehen. Das wurde bei einem Sonderparteitag beschlossen. Erschwert wird die bevorstehende Regierungsbildung aber durch Antisemitismusvorwürfe. Zur Kritik an den Enteignungsplänen der Linken sagte Bundesparteichefin Ines Schwertner.
2: Sie greifen uns nicht für das an, was wir getan haben oder für das, was wir sind, sondern für das, was wir vorhaben. Wir sollen kleinlaut in mögliche Gespräche gehen. Aber das werden wir nicht tun. Wir schicken unsere Leute selbstbewusst und souverän in diese Gespräche, denn wir sind die stärkste Kraft geworden. Und wir lassen uns nicht von anderen sagen, was wir fordern sollen.
1: Der Polizei in Baden-Württemberg ist ein Schlag gegen Cyberbetrüger gelungen. Über 9000 Telefonnummern wurden abgeschaltet. Sie waren für eine Anlagebetrugsmasche genutzt worden. Wer dahinter steckt, ist weiter unbekannt. Bundestrainer Klopp muss die anstehenden Länderspiele ohne die Offensivkräfte Jamal Musiala und Kai Havertz bestreiten. Beide hatten sich vorm bzw. beim Spiel gegen die Niederlande verletzt. Für sie rücken Florian Wirtz und Jonathan Burkhardt nach.
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1: Im Studio Gisa Weber. Wen schickt Deutschland ins Rennen um Olympia? Das entscheiden heute die Mitglieder des Deutschen Olympischen Sportbunds. München oder Köln-Rhein-Ruhr stehen noch zur Auswahl. Eine Kommission des DOSB hatte beide Bewerbungen ungefähr gleich gut bewertet, mit leichtem Vorteil für München. Zuletzt Berlin und schon vor längerem Hamburg hatten ihre Bewerbungen zurückgezogen. Es geht um die Olympischen und Paralympischen Sommerspiele 2036, 40 oder 44. Gegen Einschnitte bei Rente, Pflege, Krankenversicherung und Co. gehen heute überall in Deutschland Menschen auf die Straße. Der Deutsche Gewerkschaftsbund hat zum bundesweiten Aktionstag aufgerufen. Demos gibt es unter anderem in Leipzig, Kiel und Berlin. DGB-Chefin Jasmin Fahimi fordert im ZDF eine nachhaltige Wachstumsagenda.
2: Stattdessen signalisiert die Politik, dass man die Wirtschaft stärken könnte, indem man Sozialleistungen kürzt und Arbeitsrechte beschneidet. Das ist aber kein Geschenk der Politik, sondern das ist hart verdient. Und deswegen gehen wir dafür auf die Straße. Wir lassen uns unsere Errungenschaften nicht einfach mal so eben vom Tisch wischen.
1: Tanken dürfte ab kommendem Monat wieder etwas günstiger werden. Bundestag und Bundesrat haben den Tankrabatt abgenickt. Dadurch sollen die Preise an den Zapfsäulen um bis zu 17 Cent pro Liter fallen. Scharfe Kritik kommt von den Grünen. Fraktionschefin Katharina Dröge spricht von der schlechtesten aller Möglichkeiten, um Autofahrer zu entlasten.
3: 73% des letzten Tankrabatts sind nur bei den Verbrauchern angekommen. Das sind 400 Millionen Euro, die sie den Mineralölkonzernen geschenkt haben. 400 Millionen Euro wäre das gewesen, was der Unterhaltsvorschuss für Alleinerziehende im Bundeshaushalt ausmacht. Die verschwenden Geld an Mineralölkonzerne, das sie stattdessen den Familien geben könnten.
1: Die Ukraine kann künftig Patriot-Raketen selbst herstellen. Laut Präsident Zelensky haben die USA grünes Licht gegeben. Der Aufbau der Produktion soll dementsprechend rund 1,5 Jahre dauern. Der Ukraine fehlen die Raketen vor allem zur Abwehr russischer Angriffe. Papst Leo hat im Stade de France mit 80.000 jungen Menschen den ersten Tag seiner Frankreich-Reise beendet. Dabei rief er dazu auf, trotz digitaler Umbrüche Menschlichkeit zu bewahren. In Frankreich schrumpft die katholische Kirche seit Jahren erheblich. Zuletzt haben sich junge Erwachsene allerdings wieder öfter taufen lassen.
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